0: Ausgaben von 555,4 Milliarden Euro vor. Das sind fast 6% mehr als im laufenden Jahr. Für neue Kredite sind 118,7 Milliarden Euro eingeplant. Zusammen mit den Sondervermögen für Infrastruktur, Klimaneutralität und Bundeswehr summieren sich die neuen Schulden nach dem Kabinettsbeschluss auf 203,7 Milliarden Euro. Nach einer dreitägigen Angriffspause hat Russland seine Luftangriffe auf die ukrainische Hauptstadtregion wieder aufgenommen. Die Pause hatte während des Besuchs ranghoher US-Vermittler in Kiew gegolten. Nach ukrainischen Behördenangaben kamen mindestens 2 Menschen ums Leben. In Kiew waren nach Luftalarm mehrere heftige Explosionen zu hören. Die Lage in der Hauptstadtregion bleibt angespannt. Russland hat die Schließung des deutschen Generalkonsulats in St. Petersburg angeordnet. Die Entscheidung verschärft die ohnehin schlechten Beziehungen zwischen Berlin und Moskau weiter. Zuvor waren in Russland bereits Goethe-Institute geschlossen worden. Das Generalkonsulat ist eine wichtige deutsche Vertretung in der zweitgrößten Stadt Russlands. Eine Reaktion der Bundesregierung auf die neue Anordnung steht noch aus. Die Europäische Union will ihre Zusammenarbeit mit Grönland ausbauen. Geplant sind zusätzliche 200 Millionen Euro, unter anderem für den Abbau kritischer Rohstoffe. EU-Kommissionspräsidentin Ursula von der Leyen setzt damit auch ein Zeichen gegen Drohungen aus Washington. Grönland gewinnt wegen seiner Rohstoffe und seiner Lage im Nordatlantik an strategischer Bedeutung. Die EU will ihre Bindung an die autonome Insel damit weiter festigen. Im südenglischen Portsmouth haben Demonstranten teils gewaltsam versucht, die Weiterreise von Flüchtlingen zu verhindern. Die Proteste richteten sich gegen die Aufnahme von Migranten. Einige Teilnehmer sprachen von einer Invasion an den britischen Küsten. Die Zahl der Ankünfte ist nach Angaben der Berichte jedoch rückläufig. Die Auseinandersetzungen zeigen erneut, wie angespannt die Migrationsdebatte in Großbritannien ist.
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2: In der Nacht zeigt sich der Himmel im Radio NWW-Land meist wolkig. Es bleibt trocken und die Temperaturen gehen auf etwa 13 bis 15 Grad zurück. Im Tagesverlauf gibt es am Dienstag neben vielen Wolken auch einzelne sonnige Abschnitte. Regen ist nicht in Sicht. Die Werte erreichen am Nachmittag rund 23 Grad. Dazu weht ein meist schwacher bis mäßiger Wind aus westlichen Richtungen. Am Mittwoch bleiben die Wolken dichter. Es bleibt aber ebenfalls trocken und die Temperaturen erreichen erneut etwa 23 bis 24 Grad. Die Nacht zum Donnerstag wird deutlich frischer mit Tiefstwerten um 10 Grad. Am Donnerstag wechseln sich Sonne und Wolken ab. Bei rund 23 Grad bleibt es trocken. Das Wetter im Radio NWW-Land.
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1: Der Bundestag berät heute erstmals über den Haushaltsentwurf für das Jahr 2027. Der Entwurf sieht Ausgaben von 555,4 Milliarden Euro vor. Das sind fast 6% mehr als im laufenden Jahr. Für neue Kredite sind 118,7 Milliarden Euro eingeplant. Zusammen mit den Sondervermögen für Infrastruktur, Klimaneutralität und Bundeswehr summieren sich die neuen Schulden nach dem Kabinettsbeschluss auf 203,7 Milliarden Euro. Nach einer dreitägigen Angriffspause hat Russland seine Luftangriffe auf die ukrainische Hauptstadtregion wieder aufgenommen. Die Pause hatte während des Besuchs ranghoher US-Vermittler in Kiew gegolten. Nach ukrainischen Behördenangaben kamen mindestens 2 Menschen ums Leben. In Kiew waren nach Luftalarm mehrere heftige Explosionen zu hören. Die Lage in der Hauptstadtregion bleibt angespannt. Russland hat die Schließung des deutschen Generalkonsulats in St. Petersburg angeordnet. Die Entscheidung verschärft die ohnehin schlechten Beziehungen zwischen Berlin und Moskau weiter. Zuvor waren in Russland bereits Goethe-Institute geschlossen worden. Das Generalkonsulat ist eine wichtige deutsche Vertretung in der zweitgrößten Stadt Russlands. Eine Reaktion der Bundesregierung auf die neue Anordnung steht noch aus. Die Europäische Union will ihre Zusammenarbeit mit Grönland ausbauen. Geplant sind zusätzliche 200 Millionen Euro, unter anderem für den Abbau kritischer Rohstoffe. EU-Kommissionspräsidentin Ursula von der Leyen setzt damit auch ein Zeichen gegen Drohungen aus Washington. Grönland gewinnt wegen seiner Rohstoffe und seiner Lage im Nordatlantik an strategischer Bedeutung. Die EU will ihre Bindung an die autonome Insel damit weiter festigen. Im südenglischen Portsmouth haben Demonstranten teils gewaltsam versucht, die Weiterreise von Flüchtlingen zu verhindern. Die Proteste richteten sich gegen die Aufnahme von Migranten. Einige Teilnehmer sprachen von einer Invasion an den britischen Küsten. Die Zahl der Ankünfte ist nach Angaben der Berichte jedoch rückläufig. Die Auseinandersetzungen zeigen erneut, wie angespannt die Migrationsdebatte in Großbritannien ist.
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2: In der Nacht zeigt sich der Himmel im Radio NWW-Land meist wolkig. Es bleibt trocken und die Temperaturen gehen auf etwa 13 bis 15 Grad zurück. Im Tagesverlauf gibt es am Dienstag neben vielen Wolken auch einzelne sonnige Abschnitte. Regen ist nicht in Sicht. Die Werte erreichen am Nachmittag rund 23 Grad. Dazu weht ein meist schwacher bis mäßiger Wind aus westlichen Richtungen. Am Mittwoch bleiben die Wolken dichter. Es bleibt aber ebenfalls trocken und die Temperaturen erreichen erneut etwa 23 bis 24 Grad. Die Nacht zum Donnerstag wird deutlich frischer mit Tiefstwerten um 10 Grad. Am Donnerstag wechseln sich Sonne und Wolken ab. Bei rund 23 Grad bleibt es trocken. Das Wetter im Radio NWW-Land.
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1: Der Bundestag berät heute erstmals über den Haushaltsentwurf für das Jahr 2027. Der Entwurf sieht Ausgaben von 555,4 Milliarden Euro vor. Das sind fast 6% mehr als im laufenden Jahr. Für neue Kredite sind 118,7 Milliarden Euro eingeplant. Zusammen mit den Sondervermögen für Infrastruktur, Klimaneutralität und Bundeswehr summieren sich die neuen Schulden nach dem Kabinettsbeschluss auf 203,7 Milliarden Euro. Nach einer dreitägigen Angriffspause hat Russland seine Luftangriffe auf die ukrainische Hauptstadtregion wieder aufgenommen. Die Pause hatte während des Besuchs ranghoher US-Vermittler in Kiew gegolten. Nach ukrainischen Behördenangaben kamen mindestens 2 Menschen ums Leben. In Kiew waren nach Luftalarm mehrere heftige Explosionen zu hören. Die Lage in der Hauptstadtregion bleibt angespannt. Russland hat die Schließung des deutschen Generalkonsulats in St. Petersburg angeordnet. Die Entscheidung verschärft die ohnehin schlechten Beziehungen zwischen Berlin und Moskau weiter. Zuvor waren in Russland bereits Goethe-Institute geschlossen worden. Das Generalkonsulat ist eine wichtige deutsche Vertretung in der zweitgrößten Stadt Russlands. Eine Reaktion der Bundesregierung auf die neue Anordnung steht noch aus. Die Europäische Union will ihre Zusammenarbeit mit Grönland ausbauen. Geplant sind zusätzliche 200 Millionen Euro, unter anderem für den Abbau kritischer Rohstoffe. EU-Kommissionspräsidentin Ursula von der Leyen setzt damit auch ein Zeichen gegen Drohungen aus Washington. Grönland gewinnt wegen seiner Rohstoffe und seiner Lage im Nordatlantik an strategischer Bedeutung. Die EU will ihre Bindung an die autonome Insel damit weiter festigen. Im südenglischen Portsmouth haben Demonstranten teils gewaltsam versucht, die Weiterreise von Flüchtlingen zu verhindern. Die Proteste richteten sich gegen die Aufnahme von Migranten. Einige Teilnehmer sprachen von einer Invasion an den britischen Küsten. Die Zahl der Ankünfte ist nach Angaben der Berichte jedoch rückläufig. Die Auseinandersetzungen zeigen erneut, wie angespannt die Migrationsdebatte in Großbritannien ist.
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2: In der Nacht zeigt sich der Himmel im Radio NWW-Land meist wolkig. Es bleibt trocken und die Temperaturen gehen auf etwa 13 bis 15 Grad zurück. Im Tagesverlauf gibt es am Dienstag neben vielen Wolken auch einzelne sonnige Abschnitte. Regen ist nicht in Sicht. Die Werte erreichen am Nachmittag rund 23 Grad. Dazu weht ein meist schwacher bis mäßiger Wind aus westlichen Richtungen. Am Mittwoch bleiben die Wolken dichter. Es bleibt aber ebenfalls trocken und die Temperaturen erreichen erneut etwa 23 bis 24 Grad. Die Nacht zum Donnerstag wird deutlich frischer mit Tiefstwerten um 10 Grad. Am Donnerstag wechseln sich Sonne und Wolken ab. Bei rund 23 Grad bleibt es trocken. Das Wetter im Radio NWW-Land.
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1: Der Bundestag berät heute erstmals über den Haushaltsentwurf für das Jahr 2027. Der Entwurf sieht Ausgaben von 555,4 Milliarden Euro vor. Das sind fast 6% mehr als im laufenden Jahr. Für neue Kredite sind 118,7 Milliarden Euro eingeplant. Zusammen mit den Sondervermögen für Infrastruktur, Klimaneutralität und Bundeswehr summieren sich die neuen Schulden nach dem Kabinettsbeschluss auf 203,7 Milliarden Euro. Nach einer dreitägigen Angriffspause hat Russland seine Luftangriffe auf die ukrainische Hauptstadtregion wieder aufgenommen. Die Pause hatte während des Besuchs ranghoher US-Vermittler in Kiew gegolten. Nach ukrainischen Behördenangaben kamen mindestens 2 Menschen ums Leben. In Kiew waren nach Luftalarm mehrere heftige Explosionen zu hören. Die Lage in der Hauptstadtregion bleibt angespannt. Russland hat die Schließung des deutschen Generalkonsulats in St. Petersburg angeordnet. Die Entscheidung verschärft die ohnehin schlechten Beziehungen zwischen Berlin und Moskau weiter. Zuvor waren in Russland bereits Goethe-Institute geschlossen worden. Das Generalkonsulat ist eine wichtige deutsche Vertretung in der zweitgrößten Stadt Russlands. Eine Reaktion der Bundesregierung auf die neue Anordnung steht noch aus. Die Europäische Union will ihre Zusammenarbeit mit Grönland ausbauen. Geplant sind zusätzliche 200 Millionen Euro, unter anderem für den Abbau kritischer Rohstoffe. EU-Kommissionspräsidentin Ursula von der Leyen setzt damit auch ein Zeichen gegen Drohungen aus Washington. Grönland gewinnt wegen seiner Rohstoffe und seiner Lage im Nordatlantik an strategischer Bedeutung. Die EU will ihre Bindung an die autonome Insel damit weiter festigen. Im südenglischen Portsmouth haben Demonstranten teils gewaltsam versucht, die Weiterreise von Flüchtlingen zu verhindern. Die Proteste richteten sich gegen die Aufnahme von Migranten. Einige Teilnehmer sprachen von einer Invasion an den britischen Küsten. Die Zahl der Ankünfte ist nach Angaben der Berichte jedoch rückläufig. Die Auseinandersetzungen zeigen erneut, wie angespannt die Migrationsdebatte in Großbritannien ist.
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2: In der Nacht zeigt sich der Himmel im Radio NWW-Land meist wolkig. Es bleibt trocken und die Temperaturen gehen auf etwa 13 bis 15 Grad zurück. Im Tagesverlauf gibt es am Dienstag neben vielen Wolken auch einzelne sonnige Abschnitte. Regen ist nicht in Sicht. Die Werte erreichen am Nachmittag rund 23 Grad. Dazu weht ein meist schwacher bis mäßiger Wind aus westlichen Richtungen. Am Mittwoch bleiben die Wolken dichter. Es bleibt aber ebenfalls trocken und die Temperaturen erreichen erneut etwa 23 bis 24 Grad. Die Nacht zum Donnerstag wird deutlich frischer mit Tiefstwerten um 10 Grad. Am Donnerstag wechseln sich Sonne und Wolken ab. Bei rund 23 Grad bleibt es trocken. Das Wetter im Radio NWW-Land.
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1: Der Bundestag berät heute erstmals über den Haushaltsentwurf für das Jahr 2027. Der Entwurf sieht Ausgaben von 555,4 Milliarden Euro vor. Das sind fast 6% mehr als im laufenden Jahr. Für neue Kredite sind 118,7 Milliarden Euro eingeplant. Zusammen mit den Sondervermögen für Infrastruktur, Klimaneutralität und Bundeswehr summieren sich die neuen Schulden nach dem Kabinettsbeschluss auf 203,7 Milliarden Euro. Nach einer dreitägigen Angriffspause hat Russland seine Luftangriffe auf die ukrainische Hauptstadtregion wieder aufgenommen. Die Pause hatte während des Besuchs ranghoher US-Vermittler in Kiew gegolten. Nach ukrainischen Behördenangaben kamen mindestens 2 Menschen ums Leben. In Kiew waren nach Luftalarm mehrere heftige Explosionen zu hören. Die Lage in der Hauptstadtregion bleibt angespannt. Russland hat die Schließung des deutschen Generalkonsulats in St. Petersburg angeordnet. Die Entscheidung verschärft die ohnehin schlechten Beziehungen zwischen Berlin und Moskau weiter. Zuvor waren in Russland bereits Goethe-Institute geschlossen worden. Das Generalkonsulat ist eine wichtige deutsche Vertretung in der zweitgrößten Stadt Russlands. Eine Reaktion der Bundesregierung auf die neue Anordnung steht noch aus. Die Europäische Union will ihre Zusammenarbeit mit Grönland ausbauen. Geplant sind zusätzliche 200 Millionen Euro, unter anderem für den Abbau kritischer Rohstoffe. EU-Kommissionspräsidentin Ursula von der Leyen setzt damit auch ein Zeichen gegen Drohungen aus Washington. Grönland gewinnt wegen seiner Rohstoffe und seiner Lage im Nordatlantik an strategischer Bedeutung. Die EU will ihre Bindung an die autonome Insel damit weiter festigen. Im südenglischen Portsmouth haben Demonstranten teils gewaltsam versucht, die Weiterreise von Flüchtlingen zu verhindern. Die Proteste richteten sich gegen die Aufnahme von Migranten. Einige Teilnehmer sprachen von einer Invasion an den britischen Küsten. Die Zahl der Ankünfte ist nach Angaben der Berichte jedoch rückläufig. Die Auseinandersetzungen zeigen erneut, wie angespannt die Migrationsdebatte in Großbritannien ist.
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1: Der Morgen startet im Radio NWW-Land teils mit Nebelfeldern, sonst aber vielfach klar und trocken. Die Sonne setzt sich rasch durch und begleitet uns über weite Strecken des Tages. Am Nachmittag wird es spätsommerlich warm, die Werte erreichen rund 30 bis 31 Grad. Regen ist heute nicht in Sicht, der Wind bleibt überwiegend schwach. Am Abend ist es weiter trocken und angenehm mild. In der Nacht ziehen mehr Wolken auf, es bleibt zunächst aber ruhig. Morgen folgt ein deutlicher Wetterwechsel mit vielen Wolken und Regen. Die Höchstwerte liegen dann nur noch bei rund 20 bis 21 Grad. Am Donnerstag bleibt es überwiegend bedeckt und spürbar kühler. Am Freitag zeigt sich gelegentlich die Sonne bei Temperaturen um 19 bis 20 Grad.
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1: Der Bundestag berät heute erstmals über den Haushaltsentwurf für das Jahr 2027. Der Entwurf sieht Ausgaben von 555,4 Milliarden Euro vor. Das sind fast 6% mehr als im laufenden Jahr. Für neue Kredite sind 118,7 Milliarden Euro eingeplant. Zusammen mit den Sondervermögen für Infrastruktur, Klimaneutralität und Bundeswehr summieren sich die neuen Schulden nach dem Kabinettsbeschluss auf 203,7 Milliarden Euro. Nach einer dreitägigen Angriffspause hat Russland seine Luftangriffe auf die ukrainische Hauptstadtregion wieder aufgenommen. Die Pause hatte während des Besuchs ranghoher US-Vermittler in Kiew gegolten. Nach ukrainischen Behördenangaben kamen mindestens 2 Menschen ums Leben. In Kiew waren nach Luftalarm mehrere heftige Explosionen zu hören. Die Lage in der Hauptstadtregion bleibt angespannt. Russland hat die Schließung des deutschen Generalkonsulats in St. Petersburg angeordnet. Die Entscheidung verschärft die ohnehin schlechten Beziehungen zwischen Berlin und Moskau weiter. Zuvor waren in Russland bereits Goethe-Institute geschlossen worden. Das Generalkonsulat ist eine wichtige deutsche Vertretung in der zweitgrößten Stadt Russlands. Eine Reaktion der Bundesregierung auf die neue Anordnung steht noch aus. Die Europäische Union will ihre Zusammenarbeit mit Grönland ausbauen. Geplant sind zusätzliche 200 Millionen Euro, unter anderem für den Abbau kritischer Rohstoffe. EU-Kommissionspräsidentin Ursula von der Leyen setzt damit auch ein Zeichen gegen Drohungen aus Washington. Grönland gewinnt wegen seiner Rohstoffe und seiner Lage im Nordatlantik an strategischer Bedeutung. Die EU will ihre Bindung an die autonome Insel damit weiter festigen. Im südenglischen Portsmouth haben Demonstranten teils gewaltsam versucht, die Weiterreise von Flüchtlingen zu verhindern. Die Proteste richteten sich gegen die Aufnahme von Migranten. Einige Teilnehmer sprachen von einer Invasion an den britischen Küsten. Die Zahl der Ankünfte ist nach Angaben der Berichte jedoch rückläufig. Die Auseinandersetzungen zeigen erneut, wie angespannt die Migrationsdebatte in Großbritannien ist.
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1: Der Morgen startet im Radio NWW-Land teils mit Nebelfeldern, sonst aber vielfach klar und trocken. Die Sonne setzt sich rasch durch und begleitet uns über weite Strecken des Tages. Am Nachmittag wird es spätsommerlich warm, die Werte erreichen rund 30 bis 31 Grad. Regen ist heute nicht in Sicht, der Wind bleibt überwiegend schwach. Am Abend ist es weiter trocken und angenehm mild. In der Nacht ziehen mehr Wolken auf, es bleibt zunächst aber ruhig. Morgen folgt ein deutlicher Wetterwechsel mit vielen Wolken und Regen. Die Höchstwerte liegen dann nur noch bei rund 20 bis 21 Grad. Am Donnerstag bleibt es überwiegend bedeckt und spürbar kühler. Am Freitag zeigt sich gelegentlich die Sonne bei Temperaturen um 19 bis 20 Grad.
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1: Der Bundestag berät heute erstmals über den Haushaltsentwurf für das Jahr 2027. Der Entwurf sieht Ausgaben von 555,4 Milliarden Euro vor. Das sind fast 6% mehr als im laufenden Jahr. Für neue Kredite sind 118,7 Milliarden Euro eingeplant. Zusammen mit den Sondervermögen für Infrastruktur, Klimaneutralität und Bundeswehr summieren sich die neuen Schulden nach dem Kabinettsbeschluss auf 203,7 Milliarden Euro. Nach einer dreitägigen Angriffspause hat Russland seine Luftangriffe auf die ukrainische Hauptstadtregion wieder aufgenommen. Die Pause hatte während des Besuchs ranghoher US-Vermittler in Kiew gegolten. Nach ukrainischen Behördenangaben kamen mindestens 2 Menschen ums Leben. In Kiew waren nach Luftalarm mehrere heftige Explosionen zu hören. Die Lage in der Hauptstadtregion bleibt angespannt. Russland hat die Schließung des deutschen Generalkonsulats in St. Petersburg angeordnet. Die Entscheidung verschärft die ohnehin schlechten Beziehungen zwischen Berlin und Moskau weiter. Zuvor waren in Russland bereits Goethe-Institute geschlossen worden. Das Generalkonsulat ist eine wichtige deutsche Vertretung in der zweitgrößten Stadt Russlands. Eine Reaktion der Bundesregierung auf die neue Anordnung steht noch aus. Die Europäische Union will ihre Zusammenarbeit mit Grönland ausbauen. Geplant sind zusätzliche 200 Millionen Euro, unter anderem für den Abbau kritischer Rohstoffe. EU-Kommissionspräsidentin Ursula von der Leyen setzt damit auch ein Zeichen gegen Drohungen aus Washington. Grönland gewinnt wegen seiner Rohstoffe und seiner Lage im Nordatlantik an strategischer Bedeutung. Die EU will ihre Bindung an die autonome Insel damit weiter festigen. Im südenglischen Portsmouth haben Demonstranten teils gewaltsam versucht, die Weiterreise von Flüchtlingen zu verhindern. Die Proteste richteten sich gegen die Aufnahme von Migranten. Einige Teilnehmer sprachen von einer Invasion an den britischen Küsten. Die Zahl der Ankünfte ist nach Angaben der Berichte jedoch rückläufig. Die Auseinandersetzungen zeigen erneut, wie angespannt die Migrationsdebatte in Großbritannien ist.
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1: Der Morgen startet im Radio NWW-Land teils mit Nebelfeldern, sonst aber vielfach klar und trocken. Die Sonne setzt sich rasch durch und begleitet uns über weite Strecken des Tages. Am Nachmittag wird es spätsommerlich warm, die Werte erreichen rund 30 bis 31 Grad. Regen ist heute nicht in Sicht, der Wind bleibt überwiegend schwach. Am Abend ist es weiter trocken und angenehm mild. In der Nacht ziehen mehr Wolken auf, es bleibt zunächst aber ruhig. Morgen folgt ein deutlicher Wetterwechsel mit vielen Wolken und Regen. Die Höchstwerte liegen dann nur noch bei rund 20 bis 21 Grad. Am Donnerstag bleibt es überwiegend bedeckt und spürbar kühler. Am Freitag zeigt sich gelegentlich die Sonne bei Temperaturen um 19 bis 20 Grad.
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1: Der Bundestag berät heute erstmals über den Haushaltsentwurf für das Jahr 2027. Der Entwurf sieht Ausgaben von 555,4 Milliarden Euro vor. Das sind fast 6% mehr als im laufenden Jahr. Für neue Kredite sind 118,7 Milliarden Euro eingeplant. Zusammen mit den Sondervermögen für Infrastruktur, Klimaneutralität und Bundeswehr summieren sich die neuen Schulden nach dem Kabinettsbeschluss auf 203,7 Milliarden Euro. Nach einer dreitägigen Angriffspause hat Russland seine Luftangriffe auf die ukrainische Hauptstadtregion wieder aufgenommen. Die Pause hatte während des Besuchs ranghoher US-Vermittler in Kiew gegolten. Nach ukrainischen Behördenangaben kamen mindestens 2 Menschen ums Leben. In Kiew waren nach Luftalarm mehrere heftige Explosionen zu hören. Die Lage in der Hauptstadtregion bleibt angespannt. Russland hat die Schließung des deutschen Generalkonsulats in St. Petersburg angeordnet. Die Entscheidung verschärft die ohnehin schlechten Beziehungen zwischen Berlin und Moskau weiter. Zuvor waren in Russland bereits Goethe-Institute geschlossen worden. Das Generalkonsulat ist eine wichtige deutsche Vertretung in der zweitgrößten Stadt Russlands. Eine Reaktion der Bundesregierung auf die neue Anordnung steht noch aus. Die Europäische Union will ihre Zusammenarbeit mit Grönland ausbauen. Geplant sind zusätzliche 200 Millionen Euro, unter anderem für den Abbau kritischer Rohstoffe. EU-Kommissionspräsidentin Ursula von der Leyen setzt damit auch ein Zeichen gegen Drohungen aus Washington. Grönland gewinnt wegen seiner Rohstoffe und seiner Lage im Nordatlantik an strategischer Bedeutung. Die EU will ihre Bindung an die autonome Insel damit weiter festigen. Im südenglischen Portsmouth haben Demonstranten teils gewaltsam versucht, die Weiterreise von Flüchtlingen zu verhindern. Die Proteste richteten sich gegen die Aufnahme von Migranten. Einige Teilnehmer sprachen von einer Invasion an den britischen Küsten. Die Zahl der Ankünfte ist nach Angaben der Berichte jedoch rückläufig. Die Auseinandersetzungen zeigen erneut, wie angespannt die Migrationsdebatte in Großbritannien ist.
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1: Am Vormittag scheint im Radio NWW-Land bereits oft die Sonne. Einzelne Nebelfelder lösen sich rasch auf. Es bleibt im gesamten Sendegebiet trocken. Bis zum Mittag steigen die Temperaturen deutlich an. Am Nachmittag wird es mit rund 30 bis 31 Grad spätsommerlich heiß. Dazu weht nur ein schwacher Wind. Auch am Abend bleibt es freundlich und trocken. In der Nacht werden die Wolken dichter. Morgen bringt dann ein Wetterwechsel, Regen und deutlich niedrigere Temperaturen. Mehr als rund 20 bis 21 Grad sind nicht drin. Am Donnerstag bleibt der Himmel meist bedeckt. Der Freitag wird etwas freundlicher, aber mit höchstens 19 bis 20 Grad ebenfalls deutlich kühler als heute.
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0: Der Bundestag berät heute erstmals über den Haushaltsentwurf für das Jahr 2027. Der Entwurf sieht Ausgaben von 555,4 Milliarden Euro vor. Das sind fast 6% mehr als im laufenden Jahr. Für neue Kredite sind 118,7 Milliarden Euro eingeplant. Zusammen mit den Sondervermögen für Infrastruktur, Klimaneutralität und Bundeswehr summieren sich die neuen Schulden nach dem Kabinettsbeschluss auf 203,7 Milliarden Euro. Nach einer dreitägigen Angriffspause hat Russland seine Luftangriffe auf die ukrainische Hauptstadtregion wieder aufgenommen. Die Pause hatte während des Besuchs ranghoher US-Vermittler in Kiew gegolten. Nach ukrainischen Behördenangaben kamen mindestens 2 Menschen ums Leben. In Kiew waren nach Luftalarm mehrere heftige Explosionen zu hören. Die Lage in der Hauptstadtregion bleibt angespannt. Russland hat die Schließung des deutschen Generalkonsulats in St. Petersburg angeordnet. Die Entscheidung verschärft die ohnehin schlechten Beziehungen zwischen Berlin und Moskau weiter. Zuvor waren in Russland bereits Goethe-Institute geschlossen worden. Das Generalkonsulat ist eine wichtige deutsche Vertretung in der zweitgrößten Stadt Russlands. Eine Reaktion der Bundesregierung auf die neue Anordnung steht noch aus. Die Europäische Union will ihre Zusammenarbeit mit Grönland ausbauen. Geplant sind zusätzliche 200 Millionen Euro, unter anderem für den Abbau kritischer Rohstoffe. EU-Kommissionspräsidentin Ursula von der Leyen setzt damit auch ein Zeichen gegen Drohungen aus Washington. Grönland gewinnt wegen seiner Rohstoffe und seiner Lage im Nordatlantik an strategischer Bedeutung. Die EU will ihre Bindung an die autonome Insel damit weiter festigen. Im südenglischen Portsmouth haben Demonstranten teils gewaltsam versucht, die Weiterreise von Flüchtlingen zu verhindern. Die Proteste richteten sich gegen die Aufnahme von Migranten. Einige Teilnehmer sprachen von einer Invasion an den britischen Küsten. Die Zahl der Ankünfte ist nach Angaben der Berichte jedoch rückläufig. Die Auseinandersetzungen zeigen erneut, wie angespannt die Migrationsdebatte in Großbritannien ist.
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0: Am Vormittag scheint im Radio NWW-Land bereits oft die Sonne. Einzelne Nebelfelder lösen sich rasch auf. Es bleibt im gesamten Sendegebiet trocken. Bis zum Mittag steigen die Temperaturen deutlich an. Am Nachmittag wird es mit rund 30 bis 31 Grad spätsommerlich heiß. Dazu weht nur ein schwacher Wind. Auch am Abend bleibt es freundlich und trocken. In der Nacht werden die Wolken dichter. Morgen bringt dann ein Wetterwechsel, Regen und deutlich niedrigere Temperaturen. Mehr als rund 20 bis 21 Grad sind nicht drin. Am Donnerstag bleibt der Himmel meist bedeckt. Der Freitag wird etwas freundlicher, aber mit höchstens 19 bis 20 Grad ebenfalls deutlich kühler als heute.
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1: Auf der B25 bei Nördlingen hat ein Überholmanöver zu einer Vollsperrung geführt. Bei dem Unfall musste ein Lastwagen geborgen werden. Die Sperrung dauerte am Morgen bis etwa 7 Uhr. Autofahrer mussten sich auf Behinderungen einstellen. Inzwischen ist die Strecke wieder befahrbar. Bahnreisende zwischen Augsburg und Landsberg müssen sich in den kommenden Monaten auf Einschränkungen einstellen. Die direkte Verbindung ist wegen Bauarbeiten zwischen Kaufering und Landsberg unterbrochen. Wer zwischen Augsburg und Landsberg unterwegs ist, muss in Kaufering umsteigen. Die Bauarbeiten laufen seit dem 17. August und sollen am 10. Dezember enden. Die Bayerische Regiobahn verweist für die geänderten Zeiten auf Sonderfahrpläne. In Tapfheim hat die Polizei einen 47-jährigen Autofahrer mit einem Alkoholwert von 1,1 Promille gestoppt. Die Kontrolle fand in der Nacht zum Montag statt. Der Mann durfte nicht weiterfahren. Ihn erwarten nun die weiteren Maßnahmen der Polizei. Alkohol am Steuer bleibt eine ernste Gefahr für alle Verkehrsteilnehmer. Die Ermittlungen nach der Explosion am Augsburger Hauptbahnhof laufen weiter. In einer Passage gegenüber dem Bahnhof explodierte in der Nacht ein unbekannter Gegenstand. Zwei junge Erwachsene im Alter von 17 und 18 Jahren erlitten leichte Knalltraumata. Die Polizei war zeitweise mit rund 200 Einsatzkräften, Spürhunden und einem Sprengroboter im Einsatz. Die Ermittler prüfen auch einen möglichen Zusammenhang mit organisierter Kriminalität. Auf der Kreisstraße zwischen Vorheim und Kösingen ist ein 69-jähriger Radfahrer von einem Auto erfasst worden. Der Unfall passierte am Sonntag gegen 14 Uhr. Am Steuer saß eine 19-jährige Frau. Rettungskräfte kümmerten sich um den Radfahrer. Die Polizei hat den Unfall aufgenommen.
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1: Hallo.
2: Hallo.
1: Heute werden wir ein bisschen Schifferl fahren.
2: Row, row, row your boat gently. Achso, das war wieder was anderes. Ja.
1: Nein, wir backen heute Zucchini-Brote. Gefüllt mit Hackfleisch wieder. Oh. Also da steht Rinderhackfleisch, kann man aber sicherlich auch mal Putenhackfleisch machen. Ne?
2: Ja, oder gemischtes Hackfleisch.
1: Genau, oder gemischt, auch. Wie man halt möchte.
2: Genau.
1: Genau, ja. Wird gefüllt mit Tomaten und so weiter, Zwiebeln, Knoblauch, glaube ich, ja.
2: Ja, und man muss ja beim
1: Schafskäse
2: machen, das Zucchini-Fleisch auch rausnehmen, damit da richtige Brote entstehen.
1: Mhm.
2: Und dieses Zucchini-Fleisch kommt natürlich auch dazu und wird im Übrigen auch mit scharf angebraten. Also das ist schon mal wirklich wieder so eine Röstaroma-Geschichte, stehe ich ja voll drauf. Ne?
1: Ja, voll.
2: Absolut.
1: Ja, hört sich echt total lecker an. So gefüllte Zucchini habe ich schon mal gemacht, ein bisschen anders, aber es ist wirklich lecker.
2: Und ist auch mal eine Alternative zu gefüllten Paprika, die man ja so aus dem Volksmund kennt. Und das ist dann doch mal was anderes, was wirklich Leckeres. Servieren kann man es im Übrigen mit einem Baguette oder Kräuterreis. Kräuterreis geht auch, ist ganz gut. Ja. Ist auch lecker.
1: Ganz viel Spaß beim Nachkochen.
2: Ja.
1: Guten Appetit. Und bis morgen.
2: Tschüss. Tschüss.
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1: Im Bundestag hat die Generaldebatte über den Haushalt begonnen. Drei Tage nach dem AfD-Wahlsieg vor der regierenden CDU in Sachsen-Anhalt trafen AfD-Chefin Alice Weidel und Bundeskanzler Friedrich Merz aufeinander. Weidel nannte die geplante Neuverschuldung beispiellos und den Haushaltsentwurf verfassungswidrig. Merz bezeichnete die AfD als destruktive Kraft und warf ihr vor, an der Seite Russlands zu stehen. Zugleich räumte der Kanzler Fehler der vergangenen 10 Jahre in der Energiepolitik ein und versprach eine sichere Energieversorgung. Nach dem

0: Ende einer dreitägigen Feuerpause haben Russland und die Ukraine ihre gegenseitigen Angriffe wieder aufgenommen. Bei russischen Angriffen auf Kiew sind nach Behördenangaben mindestens 2 Menschen getötet worden. Präsident Volodymyr Selenskyj sprach von einem komplexen Angriff mit Raketen und Drohnen. Die ukrainische Luftwaffe meldete, sie habe 175 Flugkörper abgefangen, aber nicht alle Angriffe verhindern können. Beim ukrainischen Beschuss der Krim wurden nach Angaben der dort eingesetzten Verwaltung ebenfalls mindestens 2 Menschen getötet. US-Streitkräfte haben nach eigenen Angaben 5 iranische Tanker angegriffen und einen davon versenkt. Das US-Regionalkommando begründete den Einsatz damit, dass Iran zuvor 2-mal ein amerikanisches Kriegsschiff ins Visier genommen habe. 4 Tanker lagen demnach im Golf von Oman, ein weiterer wurde nahe einer iranischen Insel angegriffen. Teheran erklärte, es habe mit Raketen auf einen US-Stützpunkt in Jordanien sowie auf Schiffe in der Straße von Hormus reagiert. Jordanien meldete, 18 von 20 iranischen Raketen abgefangen zu haben. US-Präsident Donald Trump hat neue Einfuhrverbote für kanadische Waren angekündigt. Betroffen sind unter anderem Spirituosen, Milchprodukte und Motorräder. Die Maßnahmen sollen am 29. September beginnen. Das Weiße Haus wirft Kanada vor, amerikanische Unternehmen zu diskriminieren. Kanadas Gegenzölle auf Waren wie Stahl, Kleidung und Möbel sind inzwischen in Kraft. Ein Bericht sorgt in Israel kurz vor der Parlamentswahl für neue Debatten über den Hamas-Angriff vom 7. Oktober 2023. Demnach soll der Präsident der Vereinigten Arabischen Emirate, Benjamin Netanyahu, wenige Tage vor dem Angriff ausdrücklich gewarnt haben. Netanyahu soll die Sicherheitschefs darüber nicht informiert haben. Sein Büro weist die Darstellung zurück und spricht von Wahlkampfgetöse. Ende Oktober wird in Israel ein neues Parlament gewählt.
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0: Am Vormittag scheint im Radio NWW-Land bereits oft die Sonne. Einzelne Nebelfelder lösen sich rasch auf. Es bleibt im gesamten Sendegebiet trocken. Bis zum Mittag steigen die Temperaturen deutlich an. Am Nachmittag wird es mit rund 30 bis 31 Grad spätsommerlich heiß. Dazu weht nur ein schwacher Wind. Auch am Abend bleibt es freundlich und trocken. In der Nacht werden die Wolken dichter. Morgen bringt dann ein Wetterwechsel, Regen und deutlich niedrigere Temperaturen. Mehr als rund 20 bis 21 Grad sind nicht drin. Am Donnerstag bleibt der Himmel meist bedeckt. Der Freitag wird etwas freundlicher, aber mit höchstens 19 bis 20 Grad ebenfalls deutlich kühler als heute.
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1: Im Bundestag hat die Generaldebatte über den Haushalt begonnen. Drei Tage nach dem AfD-Wahlsieg vor der regierenden CDU in Sachsen-Anhalt trafen AfD-Chefin Alice Weidel und Bundeskanzler Friedrich Merz aufeinander. Weidel nannte die geplante Neuverschuldung beispiellos und den Haushaltsentwurf verfassungswidrig. Merz bezeichnete die AfD als destruktive Kraft und warf ihr vor, an der Seite Russlands zu stehen. Zugleich räumte der Kanzler Fehler der vergangenen 10 Jahre in der Energiepolitik ein und versprach eine sichere Energieversorgung. Nach dem Ende einer dreitägigen Feuerpause haben Russland und die Ukraine ihre gegenseitigen Angriffe wieder aufgenommen. Bei russischen Angriffen auf Kiew sind nach Behördenangaben mindestens 2 Menschen getötet worden. Präsident Volodymyr Selenskyj sprach von einem komplexen Angriff mit Raketen und Drohnen. Die ukrainische Luftwaffe meldete, sie habe 175 Flugkörper abgefangen, aber nicht alle Angriffe verhindern können. Beim ukrainischen Beschuss der Krim wurden nach Angaben der dort eingesetzten Verwaltung ebenfalls mindestens 2 Menschen getötet.

0: US-Streitkräfte haben nach eigenen Angaben 5 iranische Tanker angegriffen und einen davon versenkt. Das US-Regionalkommando begründete den Einsatz damit, dass Iran zuvor 2-mal ein amerikanisches Kriegsschiff ins Visier genommen habe. 4 Tanker lagen demnach im Golf von Oman, ein weiterer wurde nahe einer iranischen Insel angegriffen. Teheran erklärte, es habe mit Raketen auf einen US-Stützpunkt in Jordanien sowie auf Schiffe in der Straße von Hormus reagiert. Jordanien meldete, 18 von 20 iranischen Raketen abgefangen zu haben. US-Präsident Donald Trump hat neue Einfuhrverbote für kanadische Waren angekündigt. Betroffen sind unter anderem Spirituosen, Milchprodukte und Motorräder. Die Maßnahmen sollen am 29. September beginnen. Das Weiße Haus wirft Kanada vor, amerikanische Unternehmen zu diskriminieren. Kanadas Gegenzölle auf Waren wie Stahl, Kleidung und Möbel sind inzwischen in Kraft. Ein Bericht sorgt in Israel kurz vor der Parlamentswahl für neue Debatten über den Hamas-Angriff vom 7. Oktober 2023. Demnach soll der Präsident der Vereinigten Arabischen Emirate, Benjamin Netanyahu, wenige Tage vor dem Angriff ausdrücklich gewarnt haben. Netanyahu soll die Sicherheitschefs darüber nicht informiert haben. Sein Büro weist die Darstellung zurück und spricht von Wahlkampfgetöse. Ende Oktober wird in Israel ein neues Parlament gewählt.
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0: Zur Mittagszeit zeigt sich das Wetter im Radio NWW-Land sonnig und trocken. Die Temperaturen liegen bereits deutlich über der 20-Grad-Marke. Bis zum Nachmittag erreichen die Werte rund 30 bis 31 Grad. Regen bleibt heute kein Thema. Der Wind ist nur schwach unterwegs. Wer draußen arbeitet oder unterwegs ist, sollte an ausreichend Getränke und Sonnenschutz denken. Am Abend bleibt es freundlich und warm. In der Nacht nimmt die Bewölkung langsam zu. Morgen wird es deutlich wechselhafter. Viele Wolken bringen Regen. Die Temperaturen erreichen dann nur noch etwa 20 bis 21 Grad. Am Donnerstag bleibt es bedeckt und kühl, bevor der Freitag wieder etwas freundlicher wird.
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1: Auf der Kreisstraße zwischen Vorheim und Kösingen ist ein 69-jähriger Radfahrer von einem Auto erfasst worden. Der Unfall passierte am Sonntag gegen 14 Uhr. Am Steuer saß eine 19-jährige Frau. Rettungskräfte kümmerten sich um den Radfahrer. Die Polizei hat den Unfall aufgenommen. Bahnreisende zwischen Augsburg und Landsberg müssen sich in den kommenden Monaten auf Einschränkungen einstellen. Die direkte Verbindung ist wegen Bauarbeiten zwischen Kaufering und Landsberg unterbrochen. Wer zwischen Augsburg und Landsberg unterwegs ist, muss in Kaufering umsteigen. Die Bauarbeiten laufen seit dem 17. August und sollen am 10. Dezember enden. Die Bayerische Regiobahn verweist für die geänderten Zeiten auf Sonderfahrpläne. Nach einem Unfall ist die B17 in Augsburg wieder frei. Am Montagmittag waren auf Höhe der Eichleitner Straße ein Lastwagen und ein Auto zusammengestoßen. Die Fahrbahn in Richtung Landsberg war zunächst vollständig gesperrt. Der Autofahrer wurde leicht verletzt. Nach rund einer halben Stunde gab die Polizei die Strecke wieder frei. Auf der B25 bei Nördlingen hat ein Überholmanöver zu einer Vollsperrung geführt. Bei dem Unfall musste ein Lastwagen geborgen werden. Die Sperrung dauerte am Morgen bis etwa 7 Uhr. Autofahrer mussten sich auf Behinderungen einstellen. Inzwischen ist die Strecke wieder befahrbar. In Tapfheim hat die Polizei einen 47-jährigen Autofahrer mit einem Alkoholwert von 1,1 Promille gestoppt. Die Kontrolle fand in der Nacht zum Montag statt. Der Mann durfte nicht weiterfahren. Ihn erwarten nun die weiteren Maßnahmen der Polizei. Alkohol am Steuer bleibt eine ernste Gefahr für alle Verkehrsteilnehmer.
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1: Im Bundestag hat die Generaldebatte über den Haushalt begonnen. Drei Tage nach dem AfD-Wahlsieg vor der regierenden CDU in Sachsen-Anhalt trafen AfD-Chefin Alice Weidel und Bundeskanzler Friedrich Merz aufeinander. Weidel nannte die geplante Neuverschuldung beispiellos und den Haushaltsentwurf verfassungswidrig. Merz bezeichnete die AfD als destruktive Kraft und warf ihr vor, an der Seite Russlands zu stehen. Zugleich räumte der Kanzler Fehler der vergangenen 10 Jahre in der Energiepolitik ein und versprach eine sichere Energieversorgung. Nach dem Ende einer dreitägigen Feuerpause haben Russland und die Ukraine ihre gegenseitigen Angriffe wieder aufgenommen. Bei russischen Angriffen auf Kiew sind nach Behördenangaben mindestens 2 Menschen getötet worden. Präsident Volodymyr Zelensky sprach von einem komplexen Angriff mit Raketen und Drohnen. Die ukrainische Luftwaffe meldete, sie habe 175 Flugkörper abgefangen, aber nicht alle Angriffe verhindern können. Beim ukrainischen Beschuss der Krim wurden nach Angaben der dort eingesetzten Verwaltung ebenfalls mindestens 2 Menschen getötet. US-Streitkräfte haben nach eigenen Angaben 5 iranische Tanker angegriffen und einen davon versenkt. Das US-Regionalkommando begründete den Einsatz damit, dass Iran zuvor 2-mal ein amerikanisches Kriegsschiff ins Visier genommen habe. 4 Tanker lagen demnach im Golf von Oman, ein weiterer wurde nahe einer iranischen Insel angegriffen. Teheran erklärte, es habe mit Raketen auf einen US-Stützpunkt in Jordanien sowie auf Schiffe in der Straße von Hormus reagiert. Jordanien meldete, 18 von 20 iranischen Raketen abgefangen zu haben. US-Präsident Donald

0: Trump hat neue Einfuhrverbote für kanadische Waren angekündigt. Betroffen sind unter anderem Spirituosen, Milchprodukte und Motorräder. Die Maßnahmen sollen am 29. September beginnen. Das Weiße Haus wirft Kanada vor, amerikanische Unternehmen zu diskriminieren. Kanadas Gegenzölle auf Waren wie Stahl, Kleidung und Möbel sind inzwischen in Kraft. Ein Bericht sorgt in Israel kurz vor der Parlamentswahl für neue Debatten über den Hamas-Angriff vom 7. Oktober 2023. Demnach soll der Präsident der Vereinigten Arabischen Emirate, Benjamin Netanyahu, wenige Tage vor dem Angriff ausdrücklich gewarnt haben. Netanyahu soll die Sicherheitschefs darüber nicht informiert haben. Sein Büro weist die Darstellung zurück und spricht von Wahlkampfgetöse. Ende Oktober wird in Israel ein neues Parlament gewählt.
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0: Zur Mittagszeit zeigt sich das Wetter im Radio NWW-Land sonnig und trocken. Die Temperaturen liegen bereits deutlich über der 20-Grad-Marke. Bis zum Nachmittag erreichen die Werte rund 30 bis 31 Grad. Regen bleibt heute kein Thema. Der Wind ist nur schwach unterwegs. Wer draußen arbeitet oder unterwegs ist, sollte an ausreichend Getränke und Sonnenschutz denken. Am Abend bleibt es freundlich und warm. In der Nacht nimmt die Bewölkung langsam zu. Morgen wird es deutlich wechselhafter. Viele Wolken bringen Regen. Die Temperaturen erreichen dann nur noch etwa 20 bis 21 Grad. Am Donnerstag bleibt es bedeckt und kühl, bevor der Freitag wieder etwas freundlicher wird.
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0: Wir lassen Sie gehen, das ist unsere Versammlung. 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
1: Im Bundestag hat die Generaldebatte über den Haushalt begonnen. Drei Tage nach dem AfD-Wahlsieg vor der regierenden CDU in Sachsen-Anhalt trafen AfD-Chefin Alice Weidel und Bundeskanzler Friedrich Merz aufeinander. Weidel nannte die geplante Neuverschuldung beispiellos und den Haushaltsentwurf verfassungswidrig. Merz bezeichnete die AfD als destruktive Kraft und warf ihr vor, an der Seite Russlands zu stehen. Zugleich räumte der Kanzler Fehler der vergangenen 10 Jahre in der Energiepolitik ein und versprach eine sichere Energieversorgung. Nach dem Ende einer dreitägigen Feuerpause haben Russland und die Ukraine ihre gegenseitigen Angriffe wieder aufgenommen. Bei russischen Angriffen auf Kiew sind nach Behördenangaben mindestens 2 Menschen getötet worden. Präsident Volodymyr Zelensky sprach von einem komplexen Angriff mit Raketen und Drohnen. Die ukrainische Luftwaffe meldete, sie habe 175 Flugkörper abgefangen, aber nicht alle Angriffe verhindern können. Beim ukrainischen Beschuss der Krim wurden nach Angaben der dort eingesetzten Verwaltung ebenfalls mindestens 2 Menschen getötet. US-Streitkräfte haben nach eigenen Angaben 5 iranische Tanker angegriffen und einen davon versenkt. Das US-Regionalkommando begründete den Einsatz damit, dass Iran zuvor 2-mal ein amerikanisches Kriegsschiff ins Visier genommen habe. 4 Tanker lagen demnach im Golf von Oman, ein weiterer wurde nahe einer iranischen Insel angegriffen. Teheran erklärte, es habe mit Raketen auf einen US-Stützpunkt in Jordanien sowie auf Schiffe in der Straße von Hormus reagiert. Jordanien meldete, 18 von 20 iranischen Raketen abgefangen zu haben. US-Präsident Donald Trump hat neue Einfuhrverbote für kanadische Waren angekündigt. Betroffen sind unter anderem Spirituosen, Milchprodukte und Motorräder. Die Maßnahmen sollen am 29. September beginnen. Das Weiße Haus wirft Kanada vor, amerikanische Unternehmen zu diskriminieren. Kanadas Gegenzölle auf Waren wie Stahl, Kleidung und Möbel sind inzwischen in Kraft. Ein Bericht sorgt in Israel kurz vor der Parlamentswahl für neue Debatten über den Hamas-Angriff vom 7. Oktober 2023. Demnach soll der Präsident der Vereinigten Arabischen Emirate, Benjamin Netanyahu, wenige Tage vor dem Angriff ausdrücklich

0: gewarnt haben. Netanyahu soll die Sicherheitschefs darüber nicht informiert haben. Sein Büro weist die Darstellung zurück und spricht von Wahlkampfgetöse. Ende Oktober wird in Israel ein neues Parlament gewählt.
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0: Am Nachmittag erleben wir im Radio NWW-Land spätsommerliches Wetter. Die Sonne scheint häufig, Wolken bleiben heute die Ausnahme. Es bleibt trocken und die Temperaturen erreichen rund 30 bis 31 Grad. Der Wind weht schwach und bringt kaum Abkühlung. Für Aktivitäten im Freien ist das ein freundlicher Tag, in der Sonne wird es aber heiß. Gegen Abend bleibt es weiter trocken und angenehm warm. In der Nacht nimmt die Bewölkung zu. Morgen folgt ein deutlicher Wetterwechsel mit Regen und Höchstwerten um 20 Grad. Am Donnerstag bleibt es meist bedeckt und noch etwas kühler. Zum Freitag lockert es zeitweise auf. Die Werte liegen dann bei etwa 19 bis 20 Grad.
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1: Im Bundestag hat die Generaldebatte über den Haushalt begonnen. Drei Tage nach dem AfD-Wahlsieg vor der regierenden CDU in Sachsen-Anhalt trafen AfD-Chefin Alice Weidel und Bundeskanzler Friedrich Merz aufeinander. Weidel nannte die geplante Neuverschuldung beispiellos und den Haushaltsentwurf verfassungswidrig. Merz bezeichnete die AfD als destruktive Kraft und warf ihr vor, an der Seite Russlands zu stehen. Zugleich räumte der Kanzler Fehler der vergangenen 10 Jahre in der Energiepolitik ein und versprach eine sichere Energieversorgung. Nach dem Ende einer dreitägigen Feuerpause haben Russland und die Ukraine ihre gegenseitigen Angriffe wieder aufgenommen. Bei russischen Angriffen auf Kiew sind nach Behördenangaben mindestens 2 Menschen getötet worden. Präsident Volodymyr Selenskyj sprach von einem komplexen Angriff mit Raketen und Drohnen. Die ukrainische Luftwaffe meldete, sie habe 175 Flugkörper abgefangen, aber nicht alle Angriffe verhindern können. Beim ukrainischen Beschuss der Krim wurden nach Angaben der dort eingesetzten Verwaltung ebenfalls mindestens 2 Menschen getötet. US-Streitkräfte haben nach eigenen Angaben 5 iranische Tanker angegriffen und einen davon versenkt. Das US-Regionalkommando begründete den Einsatz damit, dass Iran zuvor 2-mal ein amerikanisches Kriegsschiff ins Visier genommen habe. 4 Tanker lagen demnach im Golf von Oman, ein weiterer wurde nahe einer iranischen Insel angegriffen. Teheran erklärte, es habe mit Raketen auf einen US-Stützpunkt in Jordanien sowie auf Schiffe in der Straße von Hormus reagiert. Jordanien meldete, 18 von 20 iranischen Raketen abgefangen zu haben. US-Präsident Donald Trump hat neue Einfuhrverbote für kanadische Waren angekündigt. Betroffen sind unter anderem Spirituosen, Milchprodukte und Motorräder. Die Maßnahmen sollen am 29. September beginnen. Das Weiße Haus wirft Kanada vor, amerikanische Unternehmen zu diskriminieren. Kanadas Gegenzölle auf Waren wie Stahl, Kleidung und Möbel sind inzwischen in Kraft. Ein Bericht sorgt in Israel kurz vor der Parlamentswahl für neue Debatten über den Hamas-Angriff vom 7. Oktober 2023. Demnach soll der Präsident der Vereinigten Arabischen Emirate, Benjamin Netanyahu, wenige Tage vor dem Angriff ausdrücklich gewarnt haben. Netanyahu soll die Sicherheitschefs darüber nicht informiert haben. Sein Büro weist die Darstellung zurück und spricht von Wahlkampfgetöse. Ende Oktober wird in Israel ein neues Parlament gewählt.
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1: Am Nachmittag erleben wir im Radio NWW-Land spätsommerliches Wetter. Die Sonne scheint häufig, Wolken bleiben heute die Ausnahme. Es bleibt trocken und die Temperaturen erreichen rund 30 bis 31 Grad. Der Wind weht schwach und bringt kaum Abkühlung. Für Aktivitäten im Freien ist das ein freundlicher Tag,

0: In der Sonne wird es aber heiß. Gegen Abend bleibt es weiter trocken und angenehm warm. In der Nacht nimmt die Bewölkung zu. Morgen folgt ein deutlicher Wetterwechsel mit Regen und Höchstwerten um 20 Grad. Am Donnerstag bleibt es meist bedeckt und noch etwas kühler. Zum Freitag lockert es zeitweise auf. Die Werte liegen dann bei etwa 19 bis 20 Grad.
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1: Die Ermittlungen nach der Explosion am Augsburger Hauptbahnhof laufen weiter. In einer Passage gegenüber dem Bahnhof explodierte in der Nacht ein unbekannter Gegenstand. Zwei junge Erwachsene im Alter von 17 und 18 Jahren erlitten leichte Knalltraumata. Die Polizei war zeitweise mit rund 200 Einsatzkräften, Spürhunden und einem Sprengroboter im Einsatz. Die Ermittler prüfen auch einen möglichen Zusammenhang mit organisierter Kriminalität. In Tapfheim hat die Polizei einen 47-jährigen Autofahrer mit einem Alkoholwert von 1,1 Promille gestoppt. Die Kontrolle fand in der Nacht zum Montag statt. Der Mann durfte nicht weiterfahren. Ihn erwarten nun die weiteren Maßnahmen der Polizei. Alkohol am Steuer bleibt eine ernste Gefahr für alle Verkehrsteilnehmer. Auf der Kreisstraße zwischen Vorheim und Kösingen ist ein 69-jähriger Radfahrer von einem Auto erfasst worden. Der Unfall passierte am Sonntag gegen 14 Uhr. Am Steuer saß eine 19-jährige Frau. Rettungskräfte kümmerten sich um den Radfahrer. Die Polizei hat den Unfall aufgenommen. Bahnreisende zwischen Augsburg und Landsberg müssen sich in den kommenden Monaten auf Einschränkungen einstellen. Die direkte Verbindung ist wegen Bauarbeiten zwischen Kaufering und Landsberg unterbrochen. Wer zwischen Augsburg und Landsberg unterwegs ist, muss in Kaufering umsteigen. Die Bauarbeiten laufen seit dem 17. August und sollen am 10. Dezember enden. Die Bayerische Regiobahn verweist für die geänderten Zeiten auf Sonderfahrpläne. Auf der B25 bei Nördlingen hat ein Überholmanöver zu einer Vollsperrung geführt. Bei dem Unfall musste ein Lastwagen geborgen werden. Die Sperrung dauerte am Morgen bis etwa 7 Uhr. Autofahrer mussten sich auf Behinderungen einstellen. Inzwischen ist die Strecke wieder befahrbar.
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1: Im Bundestag hat die Generaldebatte über den Haushalt begonnen. Drei Tage nach dem AfD-Wahlsieg vor der regierenden CDU in Sachsen-Anhalt trafen AfD-Chefin Alice Weidel und Bundeskanzler Friedrich Merz aufeinander. Weidel nannte die geplante Neuverschuldung beispiellos und den Haushaltsentwurf verfassungswidrig. Merz bezeichnete die AfD als destruktive Kraft und warf ihr vor, an der Seite Russlands zu stehen. Zugleich räumte der Kanzler Fehler der vergangenen 10 Jahre in der Energiepolitik ein und versprach eine sichere Energieversorgung. Nach dem Ende einer dreitägigen Feuerpause haben Russland und die Ukraine ihre gegenseitigen Angriffe wieder aufgenommen. Bei russischen Angriffen auf Kiew sind nach Behördenangaben mindestens 2 Menschen getötet worden. Präsident Volodymyr Zelensky sprach von einem komplexen Angriff mit Raketen und Drohnen. Die ukrainische Luftwaffe meldete, sie habe 175 Flugkörper abgefangen, aber nicht alle Angriffe verhindern können. Beim ukrainischen Beschuss der Krim wurden nach Angaben der dort eingesetzten Verwaltung ebenfalls mindestens 2 Menschen getötet. US-Streitkräfte haben nach eigenen Angaben 5 iranische Tanker angegriffen und einen davon versenkt. Das US-Regionalkommando begründete den Einsatz damit, dass Iran zuvor 2-mal ein amerikanisches Kriegsschiff ins Visier genommen habe. 4 Tanker lagen demnach im Golf von Oman, ein weiterer wurde nahe einer iranischen Insel angegriffen. Teheran erklärte, es habe mit Raketen auf einen US-Stützpunkt in Jordanien sowie auf Schiffe in der Straße von Hormus reagiert. Jordanien meldete, 18 von 20 iranischen Raketen abgefangen zu haben. US-Präsident Donald Trump hat neue Einfuhrverbote für kanadische Waren angekündigt. Betroffen sind unter anderem Spirituosen, Milchprodukte und Motorräder. Die Maßnahmen sollen am 29. September beginnen. Das Weiße Haus wirft Kanada vor, amerikanische Unternehmen zu diskriminieren. Kanadas Gegenzölle auf Waren wie Stahl, Kleidung und Möbel sind inzwischen in Kraft. Ein Bericht sorgt in Israel kurz vor der Parlamentswahl für neue Debatten über den Hamas-Angriff vom 7. Oktober 2023. Demnach soll der Präsident der Vereinigten Arabischen Emirate, Benjamin Netanyahu, wenige Tage vor dem Angriff ausdrücklich gewarnt haben. Netanyahu soll die Sicherheitschefs darüber nicht informiert haben. Sein Büro weist die Darstellung zurück und spricht von Wahlkampfgetöse. Ende Oktober wird in Israel ein neues Parlament gewählt.
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1: Im Laufe des Nachmittags ziehen im Radio NWW-Land noch Regengebiete durch. Dazu bleibt es stark bewölkt und der Westwind ist mit teils kräftigen Böen spürbar. Die Temperaturen liegen bei etwa 21 bis 22 Grad. Gegen Abend wird der Regen allmählich weniger, ganz trocken wird es aber nicht überall. In der Nacht bleibt es meist wolkig bis bedeckt, die Werte sinken auf 7 bis 9 Grad. Der Donnerstag verläuft trocken, aber häufig grau und deutlich kühler. Die Höchstwerte erreichen nur 17 bis 19 Grad. Am Freitag wechseln sich Sonne und viele Wolken ab, Regen ist nicht in Sicht. Es werden rund 20 Grad. Der Samstag bringt noch mehr Sonne, es bleibt trocken und die Temperaturen klettern auf 22 bis 23 Grad.
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1: Im Bundestag hat die Generaldebatte über den Haushalt begonnen. Drei Tage nach dem AfD-Wahlsieg vor der regierenden CDU in Sachsen-Anhalt trafen AfD-Chefin Alice Weidel und Bundeskanzler Friedrich Merz aufeinander. Weidel nannte die geplante Neuverschuldung beispiellos und den Haushaltsentwurf verfassungswidrig. Merz bezeichnete die AfD als destruktive Kraft und warf ihr vor, an der Seite Russlands zu stehen. Zugleich räumte der Kanzler Fehler der vergangenen 10 Jahre in der Energiepolitik ein und versprach eine sichere Energieversorgung. Nach dem Ende einer dreitägigen Feuerpause haben Russland und die Ukraine ihre gegenseitigen Angriffe wieder aufgenommen. Bei russischen Angriffen auf Kiew sind nach Behördenangaben mindestens 2 Menschen getötet worden. Präsident Volodymyr Selenskyj sprach von einem komplexen Angriff mit Raketen und Drohnen. Die ukrainische Luftwaffe meldete, sie habe 175 Flugkörper abgefangen, aber nicht alle Angriffe verhindern können. Beim ukrainischen Beschuss der Krim wurden nach Angaben der dort eingesetzten Verwaltung ebenfalls mindestens 2 Menschen getötet. US-Streitkräfte haben nach eigenen Angaben 5 iranische Tanker angegriffen und einen davon versenkt. Das US-Regionalkommando begründete den Einsatz damit, dass Iran zuvor 2-mal ein amerikanisches Kriegsschiff ins Visier genommen habe. 4 Tanker lagen demnach im Golf von Oman, ein weiterer wurde nahe einer iranischen Insel angegriffen. Teheran erklärte, es habe mit Raketen auf einen US-Stützpunkt in Jordanien sowie auf Schiffe in der Straße von Hormus reagiert. Jordanien meldete, 18 von 20 iranischen Raketen abgefangen zu haben. US-Präsident Donald Trump hat neue Einfuhrverbote für kanadische Waren angekündigt. Betroffen sind unter anderem Spirituosen, Milchprodukte und Motorräder. Die Maßnahmen sollen am 29. September beginnen. Das Weiße Haus wirft Kanada vor, amerikanische Unternehmen zu diskriminieren. Kanadas Gegenzölle auf Waren wie Stahl, Kleidung und Möbel sind inzwischen in Kraft. Ein Bericht sorgt in Israel kurz vor der Parlamentswahl für neue Debatten über den Hamas-Angriff vom 7. Oktober 2023. Demnach soll der Präsident der Vereinigten Arabischen Emirate, Benjamin Netanyahu, wenige Tage vor dem Angriff ausdrücklich gewarnt haben. Netanyahu soll die Sicherheitschefs darüber nicht informiert haben. Sein Büro weist die Darstellung zurück und spricht von Wahlkampfgetöse. Ende Oktober wird in Israel ein neues Parlament gewählt.
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1: Im Laufe des Nachmittags ziehen im Radio NWW-Land noch Regengebiete durch. Dazu bleibt es stark bewölkt und der Westwind ist mit teils kräftigen Böen spürbar. Die Temperaturen liegen bei etwa 21 bis 22 Grad. Gegen Abend wird der Regen allmählich weniger, ganz trocken wird es aber nicht überall. In der Nacht bleibt es meist wolkig bis bedeckt, die Werte sinken auf 7 bis 9 Grad. Der Donnerstag verläuft trocken, aber häufig grau und deutlich kühler. Die Höchstwerte erreichen nur 17 bis 19 Grad. Am Freitag wechseln sich Sonne und viele Wolken ab, Regen ist nicht in Sicht. Es werden rund 20 Grad. Der Samstag bringt noch mehr Sonne, es bleibt trocken und die Temperaturen klettern auf 22 bis 23 Grad.
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0: Im Bundestag hat die Generaldebatte über den Haushalt begonnen. Drei Tage nach dem AfD-Wahlsieg vor der regierenden CDU in Sachsen-Anhalt trafen AfD-Chefin Alice Weidel und Bundeskanzler Friedrich Merz aufeinander. Weidel nannte die geplante Neuverschuldung beispiellos und den Haushaltsentwurf verfassungswidrig. Merz bezeichnete die AfD als destruktive Kraft und warf ihr vor, an der Seite Russlands zu stehen. Zugleich räumte der Kanzler Fehler der vergangenen 10 Jahre in der Energiepolitik ein und versprach eine sichere Energieversorgung. Nach dem Ende einer dreitägigen Feuerpause haben Russland und die Ukraine ihre gegenseitigen Angriffe wieder aufgenommen. Bei russischen Angriffen auf Kiew sind nach Behördenangaben mindestens 2 Menschen getötet worden. Präsident Volodymyr Zelensky sprach von einem komplexen Angriff mit Raketen und Drohnen. Die ukrainische Luftwaffe meldete, sie habe 175 Flugkörper abgefangen, aber nicht alle Angriffe verhindern können. Beim ukrainischen Beschuss der Krim wurden nach Angaben der dort eingesetzten Verwaltung ebenfalls mindestens 2 Menschen getötet. US-Streitkräfte haben nach eigenen Angaben 5 iranische Tanker angegriffen und einen davon versenkt. Das US-Regionalkommando begründete den Einsatz damit, dass Iran zuvor 2-mal ein amerikanisches Kriegsschiff ins Visier genommen habe. 4 Tanker lagen demnach im Golf von Oman, ein weiterer wurde nahe einer iranischen Insel angegriffen. Teheran erklärte, es habe mit Raketen auf einen US-Stützpunkt in Jordanien sowie auf Schiffe in der Straße von Hormus reagiert. Jordanien meldete, 18 von 20 iranischen Raketen abgefangen zu haben. US-Präsident Donald Trump hat neue Einfuhrverbote für kanadische Waren angekündigt. Betroffen sind unter anderem Spirituosen, Milchprodukte und Motorräder. Die Maßnahmen sollen am 29. September beginnen. Das Weiße Haus wirft Kanada vor, amerikanische Unternehmen zu diskriminieren. Kanadas Gegenzölle auf Waren wie Stahl, Kleidung und Möbel sind inzwischen in Kraft. Ein Bericht sorgt in Israel kurz vor der Parlamentswahl für neue Debatten über den Hamas-Angriff vom 7. Oktober 2023. Demnach soll der Präsident der Vereinigten Arabischen Emirate, Benjamin Netanyahu, wenige Tage vor dem Angriff ausdrücklich gewarnt haben. Netanyahu soll die Sicherheitschefs darüber nicht informiert haben. Sein Büro weist die Darstellung zurück und spricht von Wahlkampfgetöse. Ende Oktober wird in Israel ein neues Parlament gewählt.
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0: Heute Abend ist es im gesamten Sendegebiet noch stark bewölkt. Örtlich fällt weiterhin Regen. Der Westwind lässt nur langsam nach. Einzelne kräftige Böen sind zunächst noch möglich. Im weiteren Verlauf der Nacht wird der Regen seltener. Die Wolken bleiben jedoch meist dicht. Die Temperaturen sinken auf 7 bis 9 Grad. Der Donnerstag bleibt trocken, aber überwiegend bedeckt und deutlich kühler bei 17 bis 19 Grad. Am Freitag gibt es Sonne und viele Wolken. Die Werte erreichen um 20 Grad. Auch dann bleibt es trocken. Der Samstag wird freundlicher und wärmer. Bei viel Sonne und nur wenigen Wolken sind wieder 22 bis 23 Grad möglich.
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So schnell vergeht die Zeit, gell? Schon ist wieder Mitte der Woche oder andersrum gesagt Mittwochabend. Du hast 2 Stunden lang Zeit, hast 4 Stunden lang Zeit. Der heutige Abend wird wieder ganz speziell, das kann ich dir versprechen. Servus, Feierabend!

Wow, ist das schön! Das ist Gänsepelle-Musik. REO Speedwagon haben den musikalischen Einstieg gemacht. Mit melodiös schön gemachter Rockmusik, wie sie im Buch geschrieben steht. Genau das will ich hier haben, genau so soll es sein. Und du bist auch da, das ist natürlich erfreulich, der Musiktopf. Für die heutige Sendung, die ist gut gefüllt, das kann ich dir sagen. Und der ist gut gefüllt, wie auch immer dem sei. Dann haben wir das Motto Musik und Information ist angesagt in den nächsten beiden Stunden, wo wir gemeinsam unterwegs sind. Und ein Dankeschön geht natürlich in die Nachrichten- und Wetterredaktion.

0: Ja, ja, das ist alles Musik für den heutigen Mittwochabend. Slade habe ich gespielt und zuvor Musik von Status Quo.
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0: Und heute stehen Sie in der ersten Stunde im Zentrum, nämlich die Familienunternehmen.

0: Von Montag bis Freitag zwischen 18 und 20 Uhr bin ich für dich da. Und da heißt es Servus Feierabend. Da gibt's ganz viel tolle Musik und die Information wird groß geschrieben. Ich freue mich auf dich. Bis dann. Das ist auch der Mittwochabend, gell? Zur vollen Stunde gibt's natürlich Nachrichten. Du hättest gut informiert in diesen Mittwochabend rein und jetzt Ohren weit aufmachen.
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0: Du hast dich dafür entschieden, diesen Abend mit uns zu verbringen, mit Radio NWW, deinem Lieblingsradio. Das ist eine gute Idee, muss ich dir sagen.

0: Das ist die große Frage, wem würdest du diese Klänge zuschreiben? Du hast richtig geraten. Ja, du weißt das natürlich, das sind Nazareth. Gern und viel gespielt hier bei Servus Feierabend. 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
0: Auch am heutigen Mittwochabend schauen wir wieder über die Landesgrenze hinaus in die CA oder du kannst auch Schweiz dazu sagen. Pionierbüß, Platz Funde, hört zum ersten Mal der Florian Ascht. Der Titel heißt Das Hustert und das ist eine schöne Rückerinnerung.

0: Ja, dieser Mann versteht es auch, die volkstümliche Musik reinzupacken in seine wunderschönen Rockballaden, die er macht. Florian Ast habe ich gespielt, heute zum ersten Mal. CH Musik gibt's immer genau an dieser Stelle. So, zurück in deine Heimat, gell, jetzt gibt's Regionales für dich.
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2: Die Ermittlungen nach der Explosion am Augsburger Hauptbahnhof laufen weiter. In einer Passage gegenüber dem Bahnhof explodierte in der Nacht ein unbekannter Gegenstand. Zwei junge Erwachsene im Alter von 17 und 18 Jahren erlitten leichte Knalltraumata. Die Polizei war zeitweise mit rund 200 Einsatzkräften, Spürhunden und einem Sprengroboter im Einsatz. Die Ermittler prüfen auch einen möglichen Zusammenhang mit organisierter Kriminalität. In Tapfheim hat die Polizei einen 47-jährigen Autofahrer mit einem Alkoholwert von 1,1 Promille gestoppt. Die Kontrolle fand in der Nacht zum Montag statt. Der Mann durfte nicht weiterfahren. Ihn erwarten nun die weiteren Maßnahmen der Polizei. Alkohol am Steuer bleibt eine ernste Gefahr für alle Verkehrsteilnehmer. Auf der Kreisstraße zwischen Vorheim und Kösingen ist ein 69-jähriger Radfahrer von einem Auto erfasst worden. Der Unfall passierte am Sonntag gegen 14 Uhr. Am Steuer saß eine 19-jährige Frau. Rettungskräfte kümmerten sich um den Radfahrer. Die Polizei hat den Unfall aufgenommen. Bahnreisende zwischen Augsburg und Landsberg müssen sich in den kommenden Monaten auf Einschränkungen einstellen. Die direkte Verbindung ist wegen Bauarbeiten zwischen Kaufering und Landsberg unterbrochen. Wer zwischen Augsburg und Landsberg unterwegs ist, muss in Kaufering umsteigen. Die Bauarbeiten laufen seit dem 17. August und sollen am 10. Dezember enden. Die Bayerische Regiobahn verweist für die geänderten Zeiten auf Sonderfahrpläne. Auf der B25 bei Nördlingen hat ein Überholmanöver zu einer Vollsperrung geführt. Bei dem Unfall musste ein Lastwagen geborgen werden. Die Sperrung dauerte am Morgen bis etwa 7 Uhr. Autofahrer mussten sich auf Behinderungen einstellen. Inzwischen ist die Strecke wieder befahrbar.
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0: Ja, das ist der Moment, wo wir dir sagen, was in deiner Region passiert, wo wir lokalen Bezug nehmen, in deine Heimat schauen oder andersrum gesagt, vor deine Haustür.

Manchmal muss man einfach sagen, dass der Weber ein Schnarchsack. Und das war ich gestern, weil ich da erzählt habe, dass diese Gruppe normalerweise härtere Musik macht. Rainbow habe ich des Öfteren gespielt, die sind wirklich sehr metallisch, ja. Magst dich erinnern, gestern habe ich The Rainbows gespielt, die sind aber nicht metallisch, sondern die klingen genauso, wie du sie jetzt dann hörst bei uns zur Korrektur. Denn da hat mich mein persönlicher Musikcoach darauf aufmerksam gemacht, das ist eigentlich eine deutsche Band. Und hier sind natürlich The Rainbows, so wie sie sich nennen, gell?

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0: Blues Rocking zeigen sie sich ausladig gespielt. Wow, es ist einfach immer wieder schön. Und sofort Rainbows haben also nicht mit Rainbow zu tun, die ich sonst gespielt habe, die so ein bisschen metallisch klingen. Nee, ganz und gar nicht. Eine deutsche Band, haben übrigens auf ihrem Album auch zwei deutsche Titel drauf. Das hat mir mein persönlicher Musikcoach beigebracht. Danke vielmals für die Korrektur. Ich hätte es wieder einmal nicht gemerkt. The Rainbows habe ich gespielt mit Bad Bad Baby und noch einen Titel habe ich angehängt, nämlich Carol habe ich ebenfalls noch gespielt. So, jetzt kommen wir zu den Familienunternehmungen. Es passiert ja wahnsinnig viel in Deutschland, vor allem die politische Situation, die ändert sich und das macht vielen Unternehmungen Angst. Metin, du hast hier eins leiden.
1: Im September stehen mit den Landtagswahlen in Sachsen-Anhalt und Mecklenburg-Vorpommern zwei richtungsweisende Wahlen an. Viele Familienunternehmen sorgen sich um den Wirtschaftsstandort Deutschland. Unter dem Motto Made in Germany, Made by Vielfalt machen sie sich deshalb für Vielfalt und Demokratie stark. Warum beides wichtig für wirtschaftlichen Erfolg ist, hat sich Annabelle Kopp genauer angeschaut.
2: Die Initiative Made by Vielfalt ist aus der Sorge entstanden, dass Populismus und Extremismus in Deutschland stärker werden. Unternehmer möchten dem etwas entgegensetzen, erklärt Dr. Tim Mittelstenscheid, Vorsitzender des Made by Vielfalt e.V.
3: Die Grundlage jedes Wirtschaftens sind neue Ideen oder Produkte. Wir brauchen immer viele verschiedene Sichtweisen aus vielen verschiedenen Ecken. Das heißt, wir brauchen Menschen mit vielen verschiedenen Hintergründen, die gemeinsam auf ein Problem gucken, um dann eine Problemlösung zu entwickeln.
2: Viele Unternehmer wollen zudem weiter in Deutschland produzieren, an ihrem Heimatstandort bleiben und bewusst hier investieren. Aber
3: ich brauche, um zu investieren, langfristig konstante Bedingungen. Das heißt, wenn ich rechne, muss ich wissen, dass ich in 10 Jahren noch ungefähr die gleichen Bedingungen habe, damit mein Invest zurückkommt. Wenn ich Demokratie und Rechtsstaatlichkeit in Frage stelle, kann ich nicht mehr sicher sein, dass mein Invest zurückkommt und damit investiere ich nicht.
2: Die Initiative ist überparteilich und will vor den Landtagswahlen keine bestimmte Partei empfehlen. Stattdessen sollen sich Wählerinnen und Wähler bewusst machen, welche Folgen ihre Entscheidung haben kann.
3: Wenn ich nur eindimensional meine Sichtweise einnehme, sehe ich nicht, dass es viele andere Lösungen gibt. Vielleicht muss man einfach manchmal aus seinem Schneckenhaus ein bisschen rauskommen und gucken, ob es für die Probleme, die man sieht, nicht andere Lösungen gibt, wenn man einen anderen Standpunkt einnimmt.
1: Wer sich vor den Wahlen weiterhin informieren will, findet mehr Informationen auf der Webseite und den sozialen Media-Kanälen von Made by Vielfalt e.V.
0: Und du hast das richtige Radio eingeschaltet und die Zeit ist auch schon wieder fortgeschritten. Ha, vielleicht bist du ja gerade beim Abendbrot, gell? Dann wünsche ich dir natürlich selbstverständlich guten Appetit. Das mache ich auch am heutigen Mittwoch. Und dann gibt es die Menschen, die sind jetzt im Auto, du zum Beispiel, du auch, fahr vorsichtig und komm gut nach Hause. Und ganz viele sind jetzt, genau jetzt, bei der Arbeit.

Und weil du bei der Arbeit bist, möchte ich dich nicht vergessen. Ich bin bei dir, nehme dich mit zur musikalischen Kaffeepause. Ein bisschen zurücklehnen, einen heißen Kaffee trinken und vor allem Musik von Aerosmith genießen. Schön, dass du da bist und danke fürs Zuschalten. Yeah.

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1: Im Bundestag hat die Generaldebatte über den Haushalt begonnen. Drei Tage nach dem AfD-Wahlsieg vor der regierenden CDU in Sachsen-Anhalt trafen AfD-Chefin Alice Weidel und Bundeskanzler Friedrich Merz aufeinander. Weidel nannte die geplante Neuverschuldung beispiellos und den Haushaltsentwurf verfassungswidrig.

0: 75 Flugkörper abgefangen, aber nicht alle Angriffe verhindern können. Beim ukrainischen Beschuss der Krim wurden nach Angaben der dort eingesetzten Verwaltung ebenfalls mindestens 2 Menschen getötet. US-Streitkräfte haben nach eigenen Angaben 5 iranische Tanker angegriffen und einen davon versenkt. Das US-Regionalkommando begründete den Einsatz damit, dass Iran zuvor 2-mal ein amerikanisches Kriegsschiff ins Visier genommen habe. 4 Tanker lagen demnach im Golf von Oman, ein weiterer wurde nahe einer iranischen Insel angegriffen. Teheran erklärte, es habe mit Raketen auf einen US-Stützpunkt in Jordanien sowie auf Schiffe in der Straße von Hormus reagiert. Jordanien meldete, 18 von 20 iranischen Raketen abgefangen zu haben. US-Präsident Donald Trump hat neue Einfuhrverbote für kanadische Waren angekündigt. Betroffen sind unter anderem Spirituosen, Milchprodukte und Motorräder. Die Maßnahmen sollen am 29. September beginnen. Das Weiße Haus wirft Kanada vor, amerikanische Unternehmen zu diskriminieren. Kanadas Gegenzölle auf Waren wie Stahl, Kleidung und Möbel sind inzwischen in Kraft. Ein Bericht sorgt in Israel kurz vor der Parlamentswahl für neue Debatten über den Hamas-Angriff vom 7. Oktober 2023. Demnach soll der Präsident der Vereinigten Arabischen Emirate, Benjamin Netanyahu, wenige Tage vor dem Angriff ausdrücklich gewarnt haben. Netanyahu soll die Sicherheitschefs darüber nicht informiert haben. Sein Büro weist die Darstellung zurück und spricht von Wahlkampfgetöse. Ende Oktober wird in Israel ein neues Parlament gewählt.
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0: Im Laufe des Nachmittags ziehen im Radio NWW-Land noch Regengebiete durch. Dazu bleibt es stark bewölkt und der Westwind ist mit teils kräftigen Böen spürbar. Die Temperaturen liegen bei etwa 21 bis 22 Grad. Gegen Abend wird der Regen allmählich weniger, ganz trocken wird es aber nicht überall. In der Nacht bleibt es meist wolkig bis bedeckt, die Werte sinken auf 7 bis 9 Grad. Der Donnerstag verläuft trocken, aber häufig grau und deutlich kühler. Die Höchstwerte erreichen nur 17 bis 19 Grad. Am Freitag wechseln sich Sonne und viele Wolken ab, Regen ist nicht in Sicht. Es werden rund 20 Grad. Der Samstag bringt noch mehr Sonne, es bleibt trocken und die Temperaturen klettern auf 22 bis 23 Grad.
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Ja, ja, das ist die zweite Stunde, die wir jetzt gemeinsam angehen. Es ist schön, dass du dabei geblieben bist, dass du bei uns bist. Auch in die nächsten beiden Stunden, weil du da bist. Geil, dein Herz, hier ist Hallo.

April Wine haben den musikalischen Einstieg gemacht und sind im Hintergrund noch am Ausrühren. Nee, bis zum allerletzten Tropfen wollen wir sie hören. Ja, und der Pfeiftunde hat eigentlich nicht reingehört. Ich habe was vergessen auszuschalten. Ja, manchmal ist der Moderator so in Gedanken versunken und dann ist die Sendung eigentlich, nee, das sage ich jetzt hier nicht. Aber du bist da und das ist die Hauptsache. Und der Musiktopf ist auch für die zweite Stunde noch gut gefüllt. Und das Motto, Moment, wo ist mein Spickzettel hier? Ja, das Motto ist immer noch das gleiche, nämlich Musik und Information ist angesagt. Auch in dieser Stunde noch, wo wir noch gemeinsam unterwegs sind. Und noch einmal ein Dankeschön an die Nachrichten- und Wetterredaktion.

Wow, ich freue mich auf diese Band, die jetzt kommt. Hier sind Aisha, für dich. Und das ist die zweite Stunde. Schön, dass du da bist. Danke fürs Zuschalten und auch hier. Und ganz weit aufmachen, gell?

0: Die ganze Geschichte hier zweimal unter dem Buchstaben B einzusortieren im Alphabet. Bad Finger sind das, die ich eben gerade gespielt habe. Und gespielt habe ich auch Bad Company.
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0: Und wir haben heute wieder eine ganz interessante Geschichte. Wir haben wieder etwas, wo du dich richtig drin verlieren kannst. Noch einmal, wo du dich richtig drin verlieren kannst. Es geht um ein Hörbuch. Ja, ganz genau, das richtig gehört.

0: Von Montag bis Freitag zwischen 18 und 20 Uhr bin ich für dich da. Und da heißt es Servus Feierabend. Da gibt's ganz viel tolle Musik und die Information wird groß geschrieben. Ich freue mich auf dich. Bis dann. Das ist natürlich auch in der zweiten Stunde, so zur vollen Stunde gibt's Nachrichten. Und Wetter, damit du gut informiert in diesen heutigen Mittwochabend kommst, gell? Und jetzt noch einmal bitte Ohren weit aufmachen. Dankeschön.
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0: Und heute ist ja bereits wieder Mittwochabend und da kommt er, der Mann mit dem ganz besonderen Schlüssel und der ganz besonderen Lizenz.
2: Ein ganz großes Hallo und herzlich willkommen hier bei Radio NWW. Mein Name ist Bernd Schnieferer und ich präsentiere euch immer mittwochs von 20 bis 22 Uhr den Rocksalon. Hier gibt's Rock vom Feinsten. Ich freue mich auf euch.
0: Das ist der Mann mit dem schweren goldenen Schlüssel und da macht er dann jeden Mittwochabend ab 20 Uhr nach Nachrichtenwetter den Rocksalon auf und das ist der Mann mit der besonderen Lizenz, ich hab's dir gesagt, er hat die Lizenz zum Metal spielen.

froh, Herr, dass du den hingetan, nicht? Ein bisschen ausgeflippt, gell? Au, au, au, fuh! Ich kann das nicht, nee, ich kann es definitiv nicht. Und mein Musikcoach, mein persönlicher, kann es auch nicht, der macht das auch nicht. Weil der ist eigentlich immer sehr ruhig, auch wenn es ganz viel zu und her ist, ist sehr ruhig und gelassen, lehnt sich zurück und lässt vor allem sein Programm, oh nein, das darf ich hier nicht verraten. Nein, nein, das gehört definitiv hier nicht hin, vergiss es gleich wieder. Billy Swan war das, den wir hier gespielt haben bei Radio NWW.

So, jetzt würde ich eigentlich sagen, es wird laut und lang, aber das mit dem lang, das kannst du dir zwei oder dreimal überlegen. Ganz so wahnsinnig lang ist es nicht, weil der Titel, der jetzt kommt, nee, die 5-Minuten-Grenze überschreitet der definitiv nicht. Der ist sogar, ich sehe es jetzt gerade, sogar ein bisschen drunter.

aber es ist einfach eine geile Nummer. Die muss ich jetzt einfach spielen, die muss ich dir zu Ohren führen. Ganz laut aufdrehen, schön, dass du da bist. Und danke fürs Zuschalten.

0: Ja, wir dann beim Zusammenstellen gewusst, der ist es nicht, Boomerang sind, dass die uns da musikalisch begleitet haben. Und den muss ich einfach spielen, ja. Ja, den muss ich einfach spielen. Ich habe die Nummer mindestens 10-mal hintereinander durchgehört und habe gesagt, der kommt hier rein. Und jetzt habe ich für dich eine interessante Geschichte mit, dem du weißt, um was es geht.
1: Für alle Fans des gepflegten skandinavischen Thrillers habe ich jetzt richtig gute Nachrichten. Es gibt eine neue Reihe rund um eine ehrgeizige Ermittlerin mit einem ziemlich exklusiven Team bei der Kopenhagener Polizei. Im ersten Teil jagen sie einen gnadenlosen Serienkiller mit Vorliebe für die römische Antike. Der Drehbuchautor Tobias Buckehave sorgt mit seinem Thriller Der Prätorianer für ordentlich Kopfkino und allerfeinste Skandi-Krimi-Unterhaltung. Jessica Martin mit unserem Buchtipp.
2: Sarah Levine ist eine erfolgreiche und ehrgeizige Ermittlerin bei der Kripo Kopenhagen. Privat ist sie jedoch eine einsame junge Frau, die mit den Dämonen ihrer Vergangenheit kämpft. Und diese Dämonen haben es in sich.
3: Die Wahrheit war, dass sie sich nicht in der Lage fühlte, jetzt in ihre Wohnung zurückzukehren. Allein, ohne einen Fall, mit dem sie die Leere füllen konnte. Natürlich würde sie im Dunkeln von ihren Gedanken heimgesucht werden, von Gesichtern aus der Vergangenheit, Gefühlen und Zweifeln.
2: Gerade als sie sich mit ihrem Lieblingskollegen Janus West einen Feierabenddrink genehmigen will, werden die beiden zu einem gruseligen Tatort zitiert.
3: Janus zog eine Taschenlampe hervor und ließ den Lichtstrahl über die Leiche auf dem Boden wandern. Die Leiche scheint ganz bewusst mitten im Raum platziert worden zu sein, sagte Sarah. Der Körperbau lässt auf einen Mann schließen, etwa 1,90 Meter groß, athletisch gebaut. Die Arme des Toten sind über der Brust gekreuzt. Der Leichnam wurde mit einem Tuch bedeckt. Auf beide Augen wurde je eine Münze gelegt.
2: Direkt neben der Leiche steht ein mit vielen Details ausgestatteter Schrein, der an die alten Römer erinnert.
3: Der Täter will uns auf jeden Fall etwas mitteilen, fuhr Sarah fort. Die Sorgfalt, das Ritualisierte, dieses Arrangement lag dem Täter am Herzen. Alles sollte perfekt sein. Er wollte etwas zum Ausdruck bringen, das er vielleicht schon sein ganzes Leben lang mit sich herumträgt. Das ist eine zutiefst persönliche Angelegenheit.
2: Und der Beginn einer brutalen Serie. Schnell brauchen Sarah und ihr Team eine Expertise von außen. Die Wahl fällt ausgerechnet auf Sarahs Vater, ein genialer Geschichtsprofessor, der aber selbst als verurteilter Mörder im Gefängnis sitzt und ein durch und durch schwieriger Charakter ist.
3: Christian Levine war immer gut darin gewesen, seinen Willen durchzusetzen und andere nach seiner Pfeife tanzen zu lassen. In der amerikanischen Rechtspsychologie sprach man von der dunklen Triade. Psychopathie, Narzissmus und Machiavellismus. Christian Levine bekam in der Regel alles, was er wollte, ohne dass seine Umgebung es wirklich bemerkte.
2: Verstärkung erhält das unter großem Druck stehende Ermittlerteam schließlich von Sarahs Bruder Adam, Kriminalpsychologe, begnadeter Forensiker und eine schillernde Persönlichkeit. Er bringt sowohl auf der professionellen als auch auf der privaten Ebene so einiges in Sarahs Leben und ganz besonders in diesem Fall ins Rollen.
1: Ihr wollt jetzt unbedingt wissen, wie es mit der Jagd auf den Serienkiller weitergeht und wie tief Sarah für die Lösung des Falls in ihre eigenen Familiengeheimnisse eintauchen muss. Der Prätorianer von Tobias Buckehave ist gerade frisch bei DTV und als Hörbuch bei Hörbuch Hamburg erschienen, eingelesen von Oliver Siebeck.
0: Das sind also Geschichten bei uns, die man genießen kann. Und das ist ein Tipp für dich, wenn du wieder einmal ein spannendes Hörbuch hören willst.

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0: Ist angeschrieben mit The Band. Ja, ganz genau. Und das bei Radio NWW. Servus, Feierabend. Du weißt es noch, bis 20 Uhr unterwegs. Und weil ich die Titel immer vorher mal anhöre, damit ich weiß, was da auf mich zukommt, hat meine Frau heute mitgehört. Die ist da neben mir gesessen, hat mitgehört und hat mit dem Fuß am Boden getippt. Das ist bei ihr verwunderlich, weil sie eigentlich sonst solche Musik nicht hört, aber der hier hat ihr gefallen. Mir gefällt er auch. Hier sind Bonetown Rats.
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So schöne Klänge kommen von Boston. Wieder einmal gespielt hier bei Radio NWW. Servus, Feierabend bis 20 Uhr unterwegs. Also du merkst, die Sendung ist eigentlich dort angelangt. Das würde man Endspurt nennen oder hört eigentlich jetzt dann auf. Ich möchte dich noch einmal darauf hinweisen, der Mann mit dem goldenen Schlüssel kommt, ja, und schließt den Rocksalon auf und das nach Nachrichten und Wetter. Ist er da für dich? Und das ist der Mann, der hat die Lizenz zum, du hast richtig gehört, Metal spielen.

Seine Frau, die Karin, die freut sich natürlich auf seine Sendungen. Und inzwischen hat sie auch bei mir nicht mehr so Probleme, wie sie es noch vor einem halben Jahr gehabt hat. Da hat sie immer Kreislaufstörungen bekommen und musste wie verrückt im Kreis rumrennen, weil ich dermaßen... Gut, das lassen wir jetzt. Die nächste Ausgabe von Servus Feierabend gibt's bereits morgen Abend, also am Donnerstag bin ich selbstverständlich wieder für dich da. So, und jetzt hau ich ab und sage ciao, mach's gut.

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1: Im Bundestag hat die Generaldebatte über den Haushalt begonnen. Drei Tage nach dem AfD-Wahlsieg vor der regierenden CDU in Sachsen-Anhalt trafen AfD-Chefin Alice Weidel und Bundeskanzler Friedrich Merz aufeinander. Weidel nannte die geplante Neuverschuldung beispiellos und den Haushaltsentwurf verfassungswidrig. Merz bezeichnete die AfD als destruktive Kraft und warf ihr vor, an der Seite Russlands zu stehen. Zugleich räumte der Kanzler Fehler der vergangenen 10 Jahre in der Energiepolitik ein und versprach eine sichere Energieversorgung. Nach dem Ende einer

0: Das US-Regionalkommando begründete den Einsatz damit, dass Iran zuvor zweimal ein amerikanisches Kriegsschiff ins Visier genommen habe. Vier Tanker lagen demnach im Golf von Oman, ein weiterer wurde nahe einer iranischen Insel angegriffen. Teheran erklärte, es habe mit Raketen auf einen US-Stützpunkt in Jordanien sowie auf Schiffe in der Straße von Hormus reagiert. Jordanien meldete, 18 von 20 iranischen Raketen abgefangen zu haben. US-Präsident Donald Trump hat neue Einfuhrverbote für kanadische Waren angekündigt. Betroffen sind unter anderem Spirituosen, Milchprodukte und Motorräder. Die Maßnahmen sollen am 29. September beginnen. Das Weiße Haus wirft Kanada vor, amerikanische Unternehmen zu diskriminieren. Kanadas Gegenzölle auf Waren wie Stahl, Kleidung und Möbel sind inzwischen in Kraft. Ein Bericht sorgt in Israel kurz vor der Parlamentswahl für neue Debatten über den Hamas-Angriff vom 7. Oktober 2023. Demnach soll der Präsident der Vereinigten Arabischen Emirate, Benjamin Netanyahu, wenige Tage vor dem Angriff ausdrücklich gewarnt haben. Netanyahu soll die Sicherheitschefs darüber nicht informiert haben. Sein Büro weist die Darstellung zurück und spricht von Wahlkampfgetöse. Ende Oktober wird in Israel ein neues Parlament gewählt.
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0: Heute Abend ist es im gesamten Sendegebiet noch stark bewölkt. Örtlich fällt weiterhin Regen. Der Westwind lässt nur langsam nach. Einzelne kräftige Böen sind zunächst noch möglich. Im weiteren Verlauf der Nacht wird der Regen seltener. Die Wolken bleiben jedoch meist dicht. Die Temperaturen sinken auf 7 bis 9 Grad. Der Donnerstag bleibt trocken, aber überwiegend bedeckt und deutlich kühler bei 17 bis 19 Grad. Am Freitag gibt es Sonne und viele Wolken. Die Werte erreichen um 20 Grad. Auch dann bleibt es trocken. Der Samstag wird freundlicher und wärmer. Bei viel Sonne und nur wenigen Wolken sind wieder 22 bis 23 Grad möglich.
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0: Saloon. Und hier ist Beat Niefeler.
1: Und so sage ich dann ein ganz herzliches Hallo hier in die Runde. Und ich heize wieder mal so richtig los hier. Zum Beispiel mit Ex Opus und Angels of War.

Und da gab's noch ein bisschen Gewitter mit Venom, Unholy Mother, Voldemort, Eye for an Eye und Wigwam, Bless the Night. Das gab's hier im Rock Saloon bei Radio NDW, deinem Lieblingssender. Und ich habe natürlich noch viel, viel, viel mehr zu bieten. Zum Beispiel Universe Infinity und Born in Flame.

Eine Kontrolle Nummer von Threshold Trust. The Process und davor? Ja, davor gab's Teigtalica und Fault Lines. Das ist der Rock Saloon hier noch bis um 22 Uhr. Und hier gibt es Talisman. Ja, genau. Und Standing on Fire.

Das war Such Into the Whispers. Und das war, ja, das war Gott's Petra. Und der Titel Heart of a Hero. Dark Tranquility, auch das eine Band. Und der Titel Simple und Einfach The Gallery.

Chaos Magic waren das Kissing the Shadows. Also wie man Schatten küsst, das habe ich bis jetzt noch nie gelernt. Ja, aber jedem das Seine irgendwie. Und davor, nein, das stimmt jetzt überhaupt nicht. Children of Bodom waren das natürlich, Kissing the Shadows. Ja, genau so ist das dann. Und Chaos Magic, Dangerous Game, das gibt es jetzt.

jetzt ist ihm die Batterie ausgegangen oder hat einen Herzinfarkt gekriegt oder irgendwie sonst was. Keine Ahnung. Blood Prophecy war das Guilty Place. Ja, und davor gab's Born Again and Pray for the Devil. Auf Schweizerdeutsch könnte man das übersetzen mit Bad für den Hündlinger, du. So, jetzt gibt es Black Soul Heart und What the Night Involved.

Alone or the Brave, a Night City, so dieser Titel. Und das war gerade Bitterness und High Sobriety. So, Alien Force habe ich jetzt und der Titel simpel und einfach To You.

Das war Atra Melch, so diese Band. Und der Titel, das war dann Eyes of Alabaster. Und das war, ja, das war gab's After Earth und The Lucent Sun. Ja, und das war's dann auch schon fast wieder hier vom heutigen Rock Saloon. Ein paar wenige Titel habe ich noch, zum Beispiel Active Heat und Insert Coin to Continue oder dann eben Third Machine, The Egosin und dann noch Acid Bath und Tranquilized. So war das dann. Aber jetzt wird noch erzählt, was dann morgen so passiert. Nämlich von 18 bis 20 Uhr gibt Servus Feierabend mit Jörg Weber. Und danach kommt Tex Warner mit dem Country Special. Das Ganze dann von 20 bis 22 Uhr. Ich bin Bernd Niefel, sage vielen Dank fürs Zuhören. Für alle, die schon ins Nestchen wollen, eine gute Nacht und kommt morgen gut durch den Donnerstag. Und hier gibt es eben Active Heat.

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1: Im Bundestag hat die Generaldebatte über den Haushalt begonnen. Drei Tage nach dem AfD-Wahlsieg vor der regierenden CDU in Sachsen-Anhalt trafen AfD-Chefin Alice Weidel und Bundeskanzler Friedrich Merz aufeinander. Weidel nannte die geplante Neuverschuldung beispiellos und den Haushaltsentwurf verfassungswidrig. Merz bezeichnete die AfD als destruktive Kraft und warf ihr vor, an der Seite Russlands zu stehen. Zugleich räumte der Kanzler Fehler der vergangenen 10 Jahre in der Energiepolitik ein und versprach eine sichere Energieversorgung. Nach dem Ende einer dreitägigen Feuerpause haben Russland und die Ukraine ihre gegenseitigen Angriffe wieder aufgenommen. Bei russischen Angriffen auf Kiew sind nach Behördenangaben mindestens 2 Menschen getötet worden. Präsident Volodymyr Zelensky sprach von einem komplexen Angriff mit Raketen und Drohnen. Die ukrainische Luftwaffe meldete, sie habe 175 Flugkörper abgefangen, aber nicht alle Angriffe verhindern können. Beim ukrainischen Beschuss der Krim wurden nach Angaben der dort eingesetzten Verwaltung ebenfalls mindestens 2 Menschen getötet. US-Streitkräfte haben nach eigenen Angaben 5 iranische Tanker angegriffen und einen davon versenkt. Das US-Regionalkommando begründete den Einsatz damit, dass Iran zuvor 2-mal ein amerikanisches Kriegsschiff ins Visier genommen habe. 4 Tanker lagen demnach im Golf von Oman, ein weiterer wurde nahe einer iranischen Insel angegriffen. Teheran erklärte, es habe mit Raketen auf einen US-Stützpunkt in Jordanien sowie auf Schiffe in der Straße von Hormus reagiert. Jordanien meldete, 18 von 20 iranischen Raketen abgefangen zu haben. US-Präsident Donald Trump hat neue Einfuhrverbote für kanadische Waren angekündigt. Betroffen sind

0: Sein Büro weist die Darstellung zurück und spricht von Wahlkampfgetöse. Ende Oktober wird in Israel ein neues Parlament gewählt.
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0: Heute Abend ist es im gesamten Sendegebiet noch stark bewölkt. Örtlich fällt weiterhin Regen. Der Westwind lässt nur langsam nach. Einzelne kräftige Böen sind zunächst noch möglich. Im weiteren Verlauf der Nacht wird der Regen seltener. Die Wolken bleiben jedoch meist dicht. Die Temperaturen sinken auf 7 bis 9 Grad. Der Donnerstag bleibt trocken, aber überwiegend bedeckt und deutlich kühler bei 17 bis 19 Grad. Am Freitag gibt es Sonne und viele Wolken. Die Werte erreichen um 20 Grad. Auch dann bleibt es trocken. Der Samstag wird freundlicher und wärmer. Bei viel Sonne und nur wenigen Wolken sind wieder 22 bis 23 Grad möglich.
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1: Im Bundestag hat die Generaldebatte über den Haushalt begonnen. Drei Tage nach dem AfD-Wahlsieg vor der regierenden CDU in Sachsen-Anhalt trafen AfD-Chefin Alice Weidel und Bundeskanzler Friedrich Merz aufeinander. Weidel nannte die geplante Neuverschuldung beispiellos und den Haushaltsentwurf verfassungswidrig. Merz bezeichnete die AfD als destruktive Kraft und warf ihr vor, an der Seite Russlands zu stehen. Zugleich räumte der Kanzler Fehler der vergangenen 10 Jahre in der Energiepolitik ein und versprach eine sichere Energieversorgung. Nach dem Ende einer dreitägigen Feuerpause haben Russland und die Ukraine ihre gegenseitigen Angriffe wieder aufgenommen. Bei russischen Angriffen auf Kiew sind nach Behördenangaben mindestens 2 Menschen getötet worden. Präsident Volodymyr Selenskyj sprach von einem komplexen Angriff mit Raketen und Drohnen. Die ukrainische Luftwaffe meldete, sie habe 175 Flugkörper abgefangen, aber nicht alle Angriffe verhindern können. Beim ukrainischen Beschuss der Krim wurden nach Angaben der dort eingesetzten Verwaltung ebenfalls mindestens 2 Menschen getötet. US-Streitkräfte haben nach eigenen Angaben 5 iranische Tanker angegriffen und einen davon versenkt. Das US-Regionalkommando begründete den Einsatz damit, dass Iran zuvor 2-mal ein amerikanisches Kriegsschiff ins Visier genommen habe. 4 Tanker lagen demnach im Golf von Oman, ein weiterer wurde nahe einer iranischen Insel angegriffen. Teheran erklärte, es habe mit Raketen auf einen US-Stützpunkt in Jordanien sowie auf Schiffe in der Straße von Hormus reagiert. Jordanien meldete, 18 von 20 iranischen Raketen abgefangen zu haben. US-Präsident Donald Trump hat neue Einfuhrverbote für kanadische Waren angekündigt. Betroffen sind unter anderem Spirituosen, Milchprodukte und Motorräder. Die Maßnahmen sollen am 29. September beginnen. Das Weiße Haus wirft Kanada vor, amerikanische Unternehmen zu diskriminieren. Kanadas Gegenzölle auf Waren wie Stahl, Kleidung und Möbel sind inzwischen in Kraft. Ein Bericht sorgt in Israel kurz vor der Parlamentswahl für neue Debatten über den Hamas-Angriff vom 7. Oktober 2023. Demnach soll der Präsident der Vereinigten Arabischen Emirate, Benjamin Netanyahu, wenige Tage vor dem Angriff ausdrücklich gewarnt haben. Netanyahu soll die Sicherheitschefs darüber nicht informiert haben.

0: Temperaturen sinken auf 7 bis 9 Grad. Der Donnerstag bleibt trocken, aber überwiegend bedeckt und deutlich kühler bei 17 bis 19 Grad. Am Freitag gibt es Sonne und viele Wolken, die Werte erreichen um 20 Grad. Auch dann bleibt es trocken. Der Samstag wird freundlicher und wärmer. Bei viel Sonne und nur wenigen Wolken sind wieder 22 bis 23 Grad möglich.
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1: Im Bundestag hat die Generaldebatte über den Haushalt begonnen. Drei Tage nach dem AfD-Wahlsieg vor der regierenden CDU in Sachsen-Anhalt trafen AfD-Chefin Alice Weidel und Bundeskanzler Friedrich Merz aufeinander. Weidel nannte die geplante Neuverschuldung beispiellos und den Haushaltsentwurf verfassungswidrig. Merz bezeichnete die AfD als destruktive Kraft und warf ihr vor, an der Seite Russlands zu stehen. Zugleich räumte der Kanzler Fehler der vergangenen 10 Jahre in der Energiepolitik ein und versprach eine sichere Energieversorgung. Nach dem Ende einer dreitägigen Feuerpause haben Russland und die Ukraine ihre gegenseitigen Angriffe wieder aufgenommen. Bei russischen Angriffen auf Kiew sind nach Behördenangaben mindestens 2 Menschen getötet worden. Präsident Volodymyr Selenskyj sprach von einem komplexen Angriff mit Raketen und Drohnen. Die ukrainische Luftwaffe meldete, sie habe 175 Flugkörper abgefangen, aber nicht alle Angriffe verhindern können. Beim ukrainischen Beschuss der Krim wurden nach Angaben der dort eingesetzten Verwaltung ebenfalls mindestens 2 Menschen getötet. US-Streitkräfte haben nach eigenen Angaben 5 iranische Tanker angegriffen und einen davon versenkt. Das US-Regionalkommando begründete den Einsatz damit, dass Iran zuvor 2-mal ein amerikanisches Kriegsschiff ins Visier genommen habe. 4 Tanker lagen demnach im Golf von Oman, ein weiterer wurde nahe einer iranischen Insel angegriffen. Teheran erklärte, es habe mit Raketen auf einen US-Stützpunkt in Jordanien sowie auf Schiffe in der Straße von Hormus reagiert. Jordanien meldete, 18 von 20 iranischen Raketen abgefangen zu haben. US-Präsident Donald Trump hat neue Einfuhrverbote für kanadische Waren angekündigt. Betroffen sind unter anderem Spirituosen, Milchprodukte und Motorräder. Die Maßnahmen sollen am 29. September beginnen. Das Weiße Haus wirft Kanada vor, amerikanische Unternehmen zu diskriminieren. Kanadas Gegenzölle auf Waren wie Stahl, Kleidung und Möbel sind inzwischen in Kraft. Ein Bericht sorgt in Israel kurz vor der Parlamentswahl für neue Debatten über den Hamas-Angriff vom 7. Oktober 2023. Demnach soll der Präsident der Vereinigten Arabischen Emirate, Benjamin Netanyahu, wenige Tage vor dem Angriff ausdrücklich gewarnt haben. Netanyahu soll die Sicherheitschefs darüber nicht informiert haben. Sein Büro weist die Darstellung zurück und spricht von Wahlkampfgetöse. Ende Oktober wird in Israel ein neues Parlament gewählt.
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1: In der Nacht ist es im Radio NWW-Land stark bewölkt, zeitweise fällt Regen. Dazu weht ein spürbarer Westwind. Im Tagesverlauf bleibt es überwiegend wolkenverhangen und regnerisch. Örtlich kann der Regen auch länger anhalten, zwischendurch sind nur kurze, trockene Abschnitte.

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1: Im Bundestag hat die Generaldebatte über den Haushalt begonnen. 3 Tage nach dem AfD-Wahlsieg vor der regierenden CDU in Sachsen-Anhalt trafen AfD-Chefin Alice Weidel und Bundeskanzler Friedrich Merz aufeinander. Weidel nannte die geplante Neuverschuldung beispiellos und den Haushaltsentwurf verfassungswidrig. Merz bezeichnete die AfD als destruktive Kraft und warf ihr vor, an der Seite Russlands zu stehen. Zugleich räumte der Kanzler Fehler der vergangenen 10 Jahre in der Energiepolitik ein und versprach eine sichere Energieversorgung. Nach dem Ende einer 3-tägigen Feuerpause haben Russland und die Ukraine ihre gegenseitigen Angriffe wieder aufgenommen. Bei russischen Angriffen auf Kiew sind nach Behördenangaben mindestens 2 Menschen getötet worden. Präsident Volodymyr Selenskyj sprach von einem komplexen Angriff mit Raketen und Drohnen. Die ukrainische Luftwaffe meldete, sie habe 175 Flugkörper abgefangen, aber nicht alle Angriffe verhindern können. Beim ukrainischen Beschuss der Krim wurden nach Angaben der dort eingesetzten Verwaltung ebenfalls mindestens 2 Menschen getötet. US-Streitkräfte haben nach eigenen Angaben 5 iranische Tanker angegriffen und einen davon versenkt. Das US-Regionalkommando begründete den Einsatz damit, dass Iran zuvor 2-mal ein amerikanisches Kriegsschiff ins Visier genommen habe. 4 Tanker lagen demnach im Golf von Oman, ein weiterer wurde nahe einer iranischen Insel angegriffen. Teheran erklärte, es habe mit Raketen auf einen US-Stützpunkt in Jordanien sowie auf Schiffe in der Straße von Hormus reagiert. Jordanien meldete, 18 von 20 iranischen Raketen abgefangen zu haben. US-Präsident Donald Trump hat neue Einfuhrverbote für kanadische Waren angekündigt. Betroffen sind unter anderem Spirituosen, Milchprodukte und Motorräder. Die Maßnahmen sollen am 29. September beginnen. Das Weiße Haus wirft Kanada vor, amerikanische Unternehmen zu diskriminieren. Kanadas Gegenzölle auf Waren wie Stahl, Kleidung und Möbel sind inzwischen in Kraft. Ein Bericht sorgt in Israel kurz vor der Parlamentswahl für neue Debatten über den Hamas-Angriff vom 7. Oktober 2023. Demnach soll der Präsident der Vereinigten Arabischen Emirate, Benjamin Netanyahu, wenige Tage vor dem Angriff ausdrücklich gewarnt haben. Netanyahu soll die Sicherheitschefs darüber nicht informiert haben. Sein Büro weist die Darstellung zurück und spricht von Wahlkampfgetöse. Ende Oktober wird in Israel ein neues Parlament gewählt.
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1: In der Nacht ist es im Radio NWW-Land stark bewölkt, zeitweise fällt Regen. Dazu weht ein spürbarer Westwind. Im Tagesverlauf bleibt es überwiegend wolkenverhangen und regnerisch. Örtlich kann der Regen auch länger anhalten, zwischendurch sind nur kurze, trockene Abschnitte möglich. Die Temperaturen erreichen etwa 21 bis 22 Grad. Der Wind bleibt lebhaft und kann in Böen kräftig auffrischen. In der kommenden Nacht lässt der Regen nach, es kühlt auf etwa 7 bis 9 Grad ab. Am Donnerstag bleibt es trocken, aber meist grau und deutlich kühler, bei 17 bis 19 Grad. Der Freitag bringt Sonne und viele Wolken bei rund 20 Grad. Am Samstag wird es noch freundlicher und mit 22 bis 23 Grad wieder wärmer.
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1: Im Bundestag hat die Generaldebatte über den Haushalt begonnen. 3 Tage nach dem AfD-Wahlsieg vor der regierenden CDU in Sachsen-Anhalt trafen AfD-Chefin Alice Weidel und Bundeskanzler Friedrich Merz aufeinander. Weidel nannte die geplante Neuverschuldung beispiellos und den Haushaltsentwurf verfassungswidrig. Merz bezeichnete die AfD als destruktive Kraft und warf ihr vor, an der Seite Russlands zu stehen. Zugleich räumte der Kanzler Fehler der vergangenen 10 Jahre in der Energiepolitik ein und versprach eine sichere Energieversorgung. Nach dem Ende einer 3-tägigen Feuerpause haben Russland und die Ukraine ihre gegenseitigen Angriffe wieder aufgenommen. Bei russischen Angriffen auf Kiew sind nach Behördenangaben mindestens 2 Menschen getötet worden. Präsident Volodymyr Selenskyj sprach von einem komplexen Angriff mit Raketen und Drohnen. Die ukrainische Luftwaffe meldete, sie habe 175 Flugkörper abgefangen, aber nicht alle Angriffe verhindern können. Beim ukrainischen Beschuss der Krim wurden nach Angaben der dort eingesetzten Verwaltung ebenfalls mindestens 2 Menschen getötet. US-Streitkräfte haben nach eigenen Angaben 5 iranische Tanker angegriffen und einen davon versenkt. Das US-Regionalkommando begründete den Einsatz damit, dass Iran zuvor 2-mal ein amerikanisches Kriegsschiff ins Visier genommen habe. 4 Tanker lagen demnach im Golf von Oman, ein weiterer wurde nahe einer iranischen Insel angegriffen. Teheran erklärte, es habe mit Raketen auf einen US-Stützpunkt in Jordanien sowie auf Schiffe in der Straße von Hormus reagiert. Jordanien meldete, 18 von 20 iranischen Raketen abgefangen zu haben. US-Präsident Donald Trump hat neue Einfuhrverbote für kanadische Waren angekündigt. Betroffen sind unter anderem Spirituosen, Milchprodukte und Motorräder. Die Maßnahmen sollen am 29. September beginnen. Das Weiße Haus wirft Kanada vor, amerikanische Unternehmen zu diskriminieren. Kanadas Gegenzölle auf Waren wie Stahl, Kleidung und Möbel sind inzwischen in Kraft. Ein Bericht sorgt in Israel kurz vor der Parlamentswahl für neue Debatten über den Hamas-Angriff vom 7. Oktober 2023. Demnach soll der Präsident der Vereinigten Arabischen Emirate, Benjamin Netanyahu, wenige Tage vor dem Angriff ausdrücklich gewarnt haben. Netanyahu soll die Sicherheitschefs darüber nicht informiert haben. Sein Büro weist die Darstellung zurück und spricht von Wahlkampfgetöse. Ende Oktober wird in Israel ein neues Parlament gewählt.
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1: In der Nacht ist es im Radio NWW-Land stark bewölkt, zeitweise fällt Regen. Dazu weht ein spürbarer Westwind. Im Tagesverlauf bleibt es überwiegend wolkenverhangen und regnerisch. Örtlich kann der Regen auch länger anhalten, zwischendurch sind nur kurze, trockene Abschnitte möglich. Die Temperaturen erreichen etwa 21 bis 22 Grad. Der Wind bleibt lebhaft und kann in Böen kräftig auffrischen. In der kommenden Nacht lässt der Regen nach, es kühlt auf etwa 7 bis 9 Grad ab. Am Donnerstag bleibt es trocken, aber meist grau und deutlich kühler, bei 17 bis 19 Grad. Der Freitag bringt Sonne und viele Wolken bei rund 20 Grad. Am Samstag wird es noch freundlicher und mit 22 bis 23 Grad wieder wärmer.
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